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1: Heute Nacht entladen sich örtlich mitunter kräftige Schauer und Hitzegewitter. Gebietsweise klart es aber auch wieder auf. Eine weitere Tropennacht erwartet uns und die wird ordentlich schwitzig bei Temperaturen um 25 Grad in Lonzen und in Alsdorf, 19 Grad in Dahlem und in Burgheuland. Der Sonntag dann schwül, heiß und immer wieder ziehen von West nach Ost kräftige Schauer und Gewitter über den Tag hinweg durch. Die haben Unwetterpotenzial mit dabei. Bitte sind Sie vorsichtig, wenn Sie draußen unterwegs sind, bei 29 bis 34 Grad. Im Radio 700 Wettertrend. Erst am Montag entlädt sich wirklich die schwüle Hitze. Montagnachmittag sind die Gewitter durch. Dann wird es erstmal freundlicher bei 25 bis 29 Grad. Am Dienstag dann mehr Wolken als Sonne und immer wieder Regen und Gewitter. Braucht die Natur aber auch unbedingt bei 24 bis 28 Grad.
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2: Ich bin Dirk Zeitler. Die aktuelle Hitzewelle hat Deutschland den zweiten Temperaturrekord in Folge beschert. Der Deutsche Wetterdienst registrierte in Möckern-Drewitz in Sachsen-Anhalt am Nachmittag 41,5 Grad und damit den höchsten je bei uns gemessenen Wert. Die Hitze zeigt unter anderem auch Auswirkungen auf den Bahnverkehr. Die Deutsche Bahn und weitere Eisenbahnunternehmen raten deshalb am Wochenende von nicht dringend notwendigen Reisen ab. Vor der entscheidenden Sitzungswoche vor der Sommerpause wächst der Druck auf die schwarz-rote Koalition. Im Mittelpunkt stehen Reformen bei Rente, Gesundheit und Pflege. Die Erwartungen an Union und SPD sind hoch.
3: Rückenwind kommt unter anderem von der Vorsitzenden der Wirtschaftsweisen Schnitzer. Sie sieht bei der Rente das bislang stärkste Reformsignal und hofft auch bei Gesundheit und Pflege auf mutige Entscheidungen. Altbundespräsident Gauck fordert mehr Entschlossenheit und wirbt dafür, notwendige Zumutungen offen zu erklären. Gleichzeitig hält die Debatte über die Rentenpläne an. Aus der SPD kommt Kritik an einer vollständigen Umsetzung der Kommissionsvorschläge, während aus der Union ein schnelleres Aus für die sogenannte Rente mit 63 verlangt wird. Thomas Bleskin, Nachrichtenredaktion.
2: Die Ukraine hat nach eigenen Angaben erneut strategisch wichtige Ziele im russischen Hinterland angegriffen. Der ukrainische Geheimdienst teilte mit, eine für die Treibstoffversorgung Moskaus wichtige Ölpumpstation östlich der Hauptstadt sei von Drohnen getroffen worden.
4: Rund 600 Kilometer liegt Wolgograd von der Front in der Ukraine entfernt. Doch das ist für ukrainische Raketen inzwischen kein Problem mehr. In der Morgendämmerung schlugen mehrere Marschflugkörper des Typs Flamingo in einer Rüstungsfabrik ein. Das Ziel dürfte mit Bedacht gewählt worden sein, denn die Russen stellen dort Artilleriesysteme und Raketenbauteile her, wohl auch für die neue Mittelstreckenrakete Areschnik. Die Behörden in Wolgograd meldeten mehrere Brände. Das genaue Ausmaß der Schäden ist bislang aber nicht bekannt. Aus Moskau, André Ballin.
2: Zum Sport. Angeführt von Bayerns Stürmerstar Harry Kane hat sich England bei der Fußball-WM den Gruppensieg gesichert. Das Team von Trainer Thomas Tuchel setzte sich nach einer Leistungssteigerung in Halbzeit 2 mit 2:0 gegen Panama durch. Auch Kroatien und Ghana haben sich für die K.O.-Phase qualifiziert. Kroatien gewann zum Abschluss der Gruppenphase gegen Ghana mit 2:1.
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1: Heute Nacht entladen sich örtlich mitunter kräftige Schauer und Hitzegewitter. Gebietsweise klart es aber auch wieder auf. Eine weitere Tropennacht erwartet uns und die wird ordentlich schwitzig bei Temperaturen um 25 Grad in Lonzen und in Alsdorf, 19 Grad in Dahlem und in Burgheuland. Der Sonntag dann schwül, heiß und immer wieder ziehen von West nach Ost kräftige Schauer und Gewitter über den Tag hinweg durch. Die haben Unwetterpotenzial mit dabei. Bitte sind Sie vorsichtig, wenn Sie draußen unterwegs sind, bei 29 bis 34 Grad. Im Radio 700 Wettertrend. Erst am Montag entlädt sich wirklich die schwüle Hitze. Montagnachmittag sind die Gewitter durch. Dann wird es erstmal freundlicher bei 25 bis 29 Grad. Am Dienstag dann mehr Wolken als Sonne und immer wieder Regen und Gewitter braucht die Natur aber auch unbedingt bei 24 bis 28 Grad.
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2: Ich bin Dirk Zeitler. Die aktuelle Hitzewelle hat Deutschland den zweiten Temperaturrekord in Folge beschert. Der Deutsche Wetterdienst registrierte in Möckern-Drewitz in Sachsen-Anhalt am Nachmittag 41,5 Grad und damit den höchsten je bei uns gemessenen Wert.
3: Erst am Freitag hatte der DWD in Saarbrücken-Burbach mit 41,3 Grad die bis dahin höchste Temperatur hierzulande gemessen. Der vorherige Hitzerekord für Deutschland lag bei 41,2 Grad, gemessen am 25. Juli 2019 in Tönesforst und Duisburg-Bahl in Nordrhein-Westfalen. Der bisherige Rekord für die wärmste Nacht in Deutschland seit Beginn der Messungen war in den Nächten auf Donnerstag und auf Freitag in Bad Bergzabern in Rheinland-Pfalz eingestellt worden. Dort fiel die Temperatur jeweils nicht unter 26,2 Grad. Thomas Pleskin, Nachrichtenredaktion.
2: Nach einem erneuten US-Angriff auf Ziele im Iran gibt es Berichte über Explosionen in den mit den USA verbündeten Golfstaaten Kuwait und Bahrain. Die kuwaitische Luftabwehr wehre derzeit feindliche Raketen- und Drohnenangriffe ab, teilte die Armee des Golfstaates mit. Der iranische Sender Press TV berichtete auch über Explosionen in Bahrain. Die US-Streitkräfte hatten zuvor nach eigenen Angaben erneut einen Vergeltungsschlag gegen den Iran verübt. Die Ukraine hat nach eigenen Angaben erneut strategisch wichtige Ziele im russischen Hinterland angegriffen. Der ukrainische Geheimdienst teilte mit, eine für die Treibstoffversorgung Moskaus wichtige Ölpumpstation östlich der Hauptstadt sei von Drohnen getroffen worden.
4: Eine Raketenfabrik in Wolgograd, eine Ölpumpstation für Moskau. Russland spürt dieser Tage immer härter die Kehrseite des von Präsident Putin begonnenen Kriegs gegen die Ukraine, denn die Einschläge häufen sich. Während der Kreml-Chef nach wie vor behauptet, der Krieg laufe nach Plan, sehen sich die Bürger mit Problemen konfrontiert, die für eine Rohstoffmacht wie Russland eigentlich paradox sind. So gibt es vielerorts keinen Sprit mehr, obwohl Russland einer der größten Ölproduzenten weltweit ist. Der Ärger im Land darüber wächst etwa so schnell wie die Benzinpreise an der Tankstelle. Aus Moskau, André Berlin.
2: Zum Sport. England hat sich bei der Fußball-WM den Gruppensieg gesichert. Das Team von Trainer Thomas Tuchel setzte sich nach einer Leistungssteigerung in Halbzeit 2 mit 2:0 gegen Panama durch. Kroatien gewann zum Abschluss der Gruppenphase gegen Ghana mit 2:1. Beide Länder haben sich ebenfalls für die K.O.-Phase qualifiziert.
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1: Teils mit Sonne, teils mit Quellwolken starten wir in den Sonntag und es wird zunehmend schwül und später breiten sich dann aus Richtung Wallonie und Flandern her immer weiter Schauer und Gewitter aus, die blitzintensiv sein können und örtlich auch mit Hagel, Starkregen und Sturmböen vorbeischauen. Die Temperaturen vor den Gewittern bei bis zu 34 Grad in Olpen und in Stolberg und 31 Grad in St. Witt und in Hellental. Danach kühlt es langsam ab. Am Abend und in der Nacht sind regional noch kräftige Gewitter unterwegs. Es gibt aber auch längere Ruhepausen bei 21 bis 17 Grad. Am Montag zunächst noch örtlich Gewitter, später ist es dann wieder freundlicher und ein bisschen abgekühlter bei Temperaturen zwischen 25 und 28 Grad.
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2: Ich bin Dirk Zeitler. Die aktuelle Hitzewelle hat Deutschland den zweiten Temperaturrekord in Folge beschert. Der Deutsche Wetterdienst registrierte in Möckern-Drewitz in Sachsen-Anhalt am Nachmittag 41,5 Grad und damit den höchsten je bei uns gemessenen Wert.
3: Erst am Freitag hatte der DWD in Saarbrücken-Burbach mit 41,3 Grad die bis dahin höchste Temperatur hierzulande gemessen. Der vorherige Hitzerekord für Deutschland lag bei 41,2 Grad, gemessen am 25. Juli 2019 in Tönesforst und Duisburg-Bahl in Nordrhein-Westfalen. Der bisherige Rekord für die wärmste Nacht in Deutschland seit Beginn der Messungen war in den Nächten auf Donnerstag und auf Freitag in Bad Bergzabern in Rheinland-Pfalz eingestellt worden. Dort fiel die Temperatur jeweils nicht unter 26,2 Grad. Thomas Pleskin, Nachrichtenredaktion.
2: Nach einem erneuten US-Angriff auf Ziele im Iran gibt es Berichte über Explosionen in den mit den USA verbündeten Golfstaaten Kuwait und Bahrain. Die kuwaitische Luftabwehr wehre derzeit feindliche Raketen- und Drohnenangriffe ab, teilte die Armee des Golfstaates mit. Die US-Streitkräfte hatten zuvor nach eigenen Angaben erneut einen Vergeltungsschlag gegen den Iran verübt. Die Ukraine hat nach eigenen Angaben erneut strategisch wichtige Ziele im russischen Hinterland angegriffen. Der ukrainische Geheimdienst teilte mit, eine für die Treibstoffversorgung Moskaus wichtige Ölpumpstation östlich der Hauptstadt sei von Drohnen getroffen worden.
4: Eine Raketenfabrik in Wolgograd, eine Ölpumpstation für Moskau. Russland spürt dieser Tage immer härter die Kehrseite des von Präsident Putin begonnenen Kriegs gegen die Ukraine. Denn die Einschläge häufen sich. Während der Kreml-Chef nach wie vor behauptet, der Krieg laufe nach Plan, sehen sich die Bürger mit Problemen konfrontiert, die für eine Rohstoffmacht wie Russland eigentlich paradox sind. So gibt es vielerorts keinen Sprit mehr, obwohl Russland einer der größten Ölproduzenten weltweit ist. Aus Moskau, André Berlin.
2: Zum Sport. England hat sich bei der Fußball-WM den Gruppensieg gesichert. Das Team setzte sich mit 2:0 gegen Panama durch. Kroatien gewann zum Abschluss der Gruppenphase gegen Ghana mit 2:1. Beide Länder haben sich ebenfalls für die K.O.-Phase qualifiziert. Portugal hat den Gruppensieg verpasst. Gegen Kolumbien kam das Team von Cristiano Ronaldo nur zu einem sehr glücklichen 0:0. Die Demokratische Republik Kongo hat sich mit einem 3:1-Sieg gegen Usbekistan als achte afrikanische Mannschaft für die K.O.-Phase qualifiziert.
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Niemand ist eine Insel. So lautet der Titel eines bekannten Romans aus den 70er Jahren. Was zunächst recht banal klingt, ist im Grunde jedoch tiefste Wahrheit. Gott hat in seinem perfekt durchgeplanten Schöpfungsprogramm den Menschen als Gemeinschaftswesen geschaffen. Allein auf sich gestellt wäre er unvollkommen und damit nicht lebenstüchtig. In den kleinsten und ältesten Einheiten von Ehe und Familie ist das genauso zu erkennen wie in größeren Wohn- und Arbeitsgemeinschaften bis hin zu Städten, Staaten und Länderunionen. Und gerade im 21. Jahrhundert zeigen die Medien immer eindrücklicher, dass die Menschen auf der ganzen Welt mehr denn je aufeinander angewiesen sind. Echte Gemeinschaft kann jedoch nicht funktionieren, wenn sich der Stärkere stets auf Kosten des Schwächeren durchsetzt, der Mensch also dem in seiner Natur liegenden sogenannten Darwinschen Gesetz folgt. Jesus Christus, der lebendige Sohn Gottes, hat seinen Nachfolgern jedoch ein anderes Gesetz ins Herz geschrieben, sich nicht nur um sich selbst zu kümmern, sondern auch die vielfältigen Lasten der Mitmenschen mit anzupacken. Er selbst hat die unvorstellbar schwere Last von Krankheit, Tod und Schuld der ganzen Welt getragen, bis ans Kreuz von Golgatha, wo er hingerichtet wurde. Er trägt auch Ihre und meine Last. Deshalb packen auch Sie bei anderen mit an, so gut es in Ihren Kräften steht. Einer trage des anderen Last, so werdet ihr das Gesetz Christi erfüllen. Das schreibt der Apostel Paulus an die Galater im Galaterbrief Kapitel 6, Vers 2. So lautet der Wochenspruch für den vierten Sonntag nach Trinitatis. Gedanken dazu verfasste Angelika Grieser.

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2: Teils mit Sonne, teils mit Quellwolken starten wir in den Sonntag und es wird zunehmend schwül und später breiten sich dann aus Richtung Wallonie und Flandern her immer weiter Schauer und Gewitter aus, die blitzintensiv sein können und örtlich auch mit Hagel, Starkregen und Sturmböen vorbeischauen. Die Temperaturen vor den Gewittern bei bis zu 34 Grad in Olpen und in Stolberg und 31 Grad in St. Veit und in Hellental. Danach kühlt es langsam ab. Am Abend und in der Nacht sind regional noch kräftige Gewitter unterwegs. Es gibt aber auch längere Ruhepausen bei 21 bis 17 Grad. Am Montag zunächst noch örtlich Gewitter, später ist es dann wieder freundlicher und ein bisschen abgekühlter bei Temperaturen zwischen 25 und 28 Grad.
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3: Ich bin Uli Reitinger. Die aktuelle Hitzewelle hat Deutschland den zweiten Temperaturrekord in Folge beschert. Der Deutsche Wetterdienst registrierte in Möckern-Drewitz in Sachsen-Anhalt am Nachmittag 41,5 Grad und damit den höchsten je bei uns gemessenen Wert.
4: Erst am Freitag hatte der DWD in Saarbrücken-Bobach mit 41,3 Grad die bis dahin höchste Temperatur hierzulande gemessen. Der bisherige Rekord für die wärmste Nacht in Deutschland seit Beginn der Messungen war in den Nächten auf Donnerstag und auf Freitag in Bad Bergzabern in Rheinland-Pfalz eingestellt worden. Dort fiel die Temperatur jeweils nicht unter 26,2 Grad. Thomas Bleskin, Nachrichtenredaktion.
3: Spirituosen wie Rum, Wodka und Korn sollen nach Plänen des Finanzministeriums ab dem kommenden Jahr höher besteuert werden. Genaue Angaben machte ein Sprecher nicht. Aber das Redaktionsnetzwerk Deutschland berichtet, dass es eine Erhöhung um satte 20% geben soll, von 13,03 Euro auf 15,64 Euro je Liter Reinalkohol. Mit der Anhebung der Alkoholsteuer und auch der Tabaksteuer will die Regierung Lücken im Haushalt schließen. Die Ukraine hat nach eigenen Angaben erneut strategisch wichtige Ziele im russischen Hinterland angegriffen. Der ukrainische Geheimdienst teilte mit, eine für die Treibstoffversorgung Moskaus wichtige Ölpumpstation östlich der Hauptstadt sei von Drohnen getroffen worden.
5: Eine Raketenfabrik in Wolgograd, eine Ölpumpstation für Moskau. Russland spürt dieser Tage immer härter die Kehrseite des von Präsident Putin begonnenen Kriegs gegen die Ukraine. Denn die Einschläge häufen sich. Während der Kreml-Chef nach wie vor behauptet, der Krieg laufe nach Plan, sehen sich die Bürger mit Problemen konfrontiert, die für eine Rohstoffmacht wie Russland eigentlich paradox sind. So gibt es vielerorts keinen Sprit mehr, obwohl Russland einer der größten Ölproduzenten weltweit ist. Aus Moskau, André Berlin.
3: Und noch zum Sport. England hat sich bei der Fußball-WM den Gruppensieg gesichert. Das Team setzte sich mit 2:0 gegen Panama durch. Kroatien gewann zum Abschluss der Gruppenphase gegen Ghana mit 2:1. Hier sind beide Nationen weitergekommen in die K.O.-Phase. Portugal hat den Gruppensieg verpasst. Gegen starke Kolumbianer kam das Team von Cristiano Ronaldo nur zu einem 0:0. Die Portugiesen sind trotzdem weiter, genauso wie Kolumbien und die Demokratische Republik Kongo nach einem 3:1-Sieg gegen Usbekistan.
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Geschichten. Jede einzelne davon erzählt von dir. Gibt's auch sonst nicht sehr viel Gutes zu berichten, auch wenn du weg bist.

0: Das Wort zum Glauben. Gesprochen von Rudi Joas. In der Bibel lesen wir: Rede, Herr, denn der Knecht hört. 1. Samuel 3, Vers 9. Es wird viel zu viel Geschrei um nichts gemacht. Fernsehen, Radio, Presse, Bücher und vor allem auch wir gewöhnliche Menschen, also Sie und ich, wir produzieren und konsumieren im Übermaß eine moderne Droge. Worte. Bla bla bla bla bla, ohne Ende. Wir werden überrollt und zugedeckt von einer Wortinflation ohnegleichen, und zwar gesprochen, gedruckt und vertont. Jeder will ein Wörtchen mitreden oder sogar das letzte Wort haben, sodass man sein eigenes Wort kaum verstehen kann. Ein Wort gibt das andere, wobei einem oft die Worte im Mund umgedreht werden. Mit Worten lässt sich gut streiten und aus einem kleinen Wort entsteht mancher großer Zank. Doch um ein falsches Wort zurückzunehmen, sind meistens viele neue Worte nötig. Wie und wo aber kann man Ruhe finden im großen Wortkrieg unserer Zeit und zur Besinnung kommen? Ich will gerne verraten, wo ich die Quelle dafür gefunden habe. In der Bibel, dem Wort Gottes. Und im Gegensatz zu den Menschen, die man oft nicht beim Wort nehmen kann und deren Worte man nicht auf die Goldwaage legen sollte, schenkt Gottes Wort Geist und Leben. Denn Gott kennt keine Lügen und hat sich an sein Wort gebunden. Was er zusagt, hält er auch. Und was er sagt, ist wahr. Schade, dass man gerade seinem Wort so wenig Vertrauen entgegenbringt. Lass deiner Worte wenig sein. Wo viele Worte sind, da ist auch Sünde. In vielen Worten hört man den Narren: Lass kein faules Geschwätz aus eurem Mund kommen, sondern redet nur, was gut und notwendig ist und was erbaut. Das ist nur eine kleine Auswahl von Empfehlungen der Bibel. So können wir bei dem Herrn Jesus Ruhe und Frieden finden, auch mitten in der Inflation der vielen Worte. Wie ist das bei Ihnen? Bauen Ihre Worte auf oder reißen sie nieder?
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6: Teils mit Sonne, teils mit Quellwolken starten wir in den Sonntag und es wird zunehmend schwül und später breiten sich dann aus Richtung Wallonie und Flandern her immer weiter Schauer und Gewitter aus, die blitzintensiv sein können und örtlich auch mit Hagel, Starkregen und Sturmböen vorbeischauen. Die Temperaturen vor den Gewittern bei bis zu 34 Grad in Olpen und in Stolberg und 31 Grad in St. Vith und in Hellental. Danach kühlt es langsam ab. Am Abend und in der Nacht sind regional noch kräftige Gewitter unterwegs. Es gibt aber auch längere Ruhepausen bei 21 bis 17 Grad. Am Montag zunächst noch örtlich Gewitter, später ist es dann wieder freundlicher und ein bisschen abgekühlter bei Temperaturen zwischen 25 und 28 Grad.
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7: Ich bin Uli Reitinger. Ein Temperaturrekord von 41,5 Grad und der nächste Höchstwert ist schon in Sicht. Für heute sagt der Deutsche Wetterdienst Temperaturen von bis zu 42 Grad voraus. Der Wetterdienst erwartet Unwetterpotenzial durch heftigen Starkregen, schwere Sturmböen und großen Hagel. Auch extremes Unwetter mit bis zu 50 Litern pro Quadratmeter sei nicht ausgeschlossen, heißt es. US-Streitkräfte haben nach eigenen Angaben erneut einen Vergeltungsschlag gegen den Iran verübt. Mehrere Ziele, darunter Luftabwehrstellungen, Drohnenlager und Überwachungsinfrastruktur, seien angegriffen worden, teilte das zuständige Regionalkommando mit. Es ist der zweite US-Angriff auf den Iran seit der Unterzeichnung des Rahmenabkommens zwischen den beiden Ländern Mitte Juni.
8: Ausgangspunkt der Unruhe ist die Frage, wer kontrolliert den Schiffsverkehr durch die Straße von Hormuz. Der Iran sieht die Kontrolle bei sich und hat diesem Anspruch offenbar mit einer Drohne Nachdruck verliehen. Die USA bewerteten das als Verstoß gegen die vereinbarte Waffenruhe und flogen die Luftangriffe. Die iranischen Revolutionsgarden antworteten nach eigenen Angaben mit Angriffen auf US-Ziele in der Region. Beide Seiten machten aber deutlich, an keiner weiteren neuen militärischen Eskalation interessiert zu sein. Aber auch ein dauerhaftes Friedensabkommen ist noch nicht in Sicht. Jan-Henner Reitzer, Nachrichtenredaktion.
7: Von den Beratungen des Koalitionsausschusses in der kommenden Woche werden die Forderungen nach Reformen lauter. Dabei geht es vor allem um Gesundheit, Pflege und die Rente. Aus Politik und Wirtschaft kommen Appelle, die Vorhaben jetzt entschlossen anzugehen.
9: Die Chefin der Wirtschaftsweisen Schnitzer sieht bei der Rente ein ermutigendes Signal und fordert auch bei Gesundheit und Pflege mehr Reformbereitschaft. Altbundespräsident Gauck mahnt, die Politik müsse nach der Analyse der Probleme nun handeln und notwendige Einschnitte überzeugend begründen. Thomas Bleski, Nachrichtenredaktion.
7: Zum Sport. In einer dramatischen Schlussphase hat sich Österreich bei der Fußball-WM für die K.O.-Runde qualifiziert. Gegen Algerien reichte ein Punkt. Die Algerier gingen in der dritten Minute der Nachspielzeit mit 3:2 in Führung. Aber der Österreicher Kalajdzic setzte nochmal 3 Minuten später mit seinem 3:3 Ausgleich den Schlusspunkt. Beide Teams sind weiter. Genauso wie Argentinien nach einem 3:1 gegen Jordanien. In Gruppe L zogen England, Kroatien und Ghana ins 16. Finale ein. Und in Gruppe K sind Kolumbien, Portugal und die Demokratische Republik Kongo weiter.
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1: Es gibt wenige Überlieferungen über die reiche, wohlhabende Gräfin Hemma von Kurk. Oft sind Wirklichkeit und Legende eng verbunden, sodass nicht immer sauber getrennt werden kann. Doch ergibt sich bei der Betrachtung all der verfügbaren Quellen das Bild einer beeindruckenden Frau, die auch für die heutige Zeit wichtige Impulse geben kann. Den Legenden nach wird Hemma von Kurk in Peilenstein, dem heutigen Pistanji in Slowenien, um das Jahr 980 geboren und stammt aus dem Geschlecht des Grafen von Friesach-Zeltschach. Doch bereits in jungen Jahren verliert Hemma ihre Eltern. Um das Jahr 1010 wird sie mit Graf Wilhelm von Friesach und an der San vermählt und schenkt diesem einen Sohn. Die Legende berichtet von zwei Söhnen. 26 Jahre später, im Jahr 1036, wird Hemmas Mann, der dem Kaiser treu geblieben ist, vom aufständischen und mittlerweile abgesetzten Kärntner Herzog Adalbero von Eppenstein ermordet. Eine andere Schilderung mit dem Tod Wilhelms auf einer Pilgerreise gehört ebenfalls zu den Legenden. Nicht ganz zu klären sind auch die Umstände, ob der Sohn bzw. die Söhne bei einem Aufstand der Bergknappen getötet worden sind. Mit vielen Frauen ihrer Zeit teilt Hemma nun das Schicksal, bereits in jungen Jahren Kind und Mann zu verlieren und als Witwe zurückzubleiben. Die Großmutter Hemmas, über die nachweislich Quellen erhalten sind, war zweifellos ein Vorbild für Hemma. Zu den umfangreichen Besitzungen, die sie von ihrer Großmutter immer geerbt hat, kommen die ebenso großen Güter aus dem Besitz ihres Mannes und dessen Familie. Als eine der reichsten und mächtigsten Frauen im Kärnten ihrer Zeit liegt ihr, deren heilige Frömmigkeit und Nächstenliebe sich schon in früher Jugend zeigen, das religiöse Leben ihrer Untertanen sehr am Herzen. Eine größere Anzahl von Pfarrkirchen, 9 oder mehr, gehen auf ihre Gründung zurück, was auch zur Schaffung zahlreicher Arbeitsplätze führt und die soziale, geistige und geistliche Versorgung breitester Bevölkerungskreise auf lange Zeit sichert. Ihr Lebenswerk aber ist sicherlich die Stiftung des Frauenklosters Kurk, dem sie viele ihrer Güter vermacht, und des Männerklosters in Admont. All dies trägt entscheidend zur Christianisierung bei, denn zuvor gab es kaum mehr als 20 Kirchen in Kärnten. Die Gründung des Benediktinerklosters in der Obersteiermark wird erst Jahre nach ihrem Tod verwirklicht. Die Vollendung des Frauenstiftes in Kurk kann Hemma jedoch noch selbst erleben. Am 15. August des Jahres 1042 oder 43 wird die erste Kirche in Kurk der Gottesmutter geweiht. In Kurk tritt sie unter Äbtissin Ida wohl in jenem Jahr selbst als Laienschwester in dieses Kloster ein, das mit Nonnen aus Salzburg besiedelt ist. Wenige Jahre nach der Vollendung dieses Werkes, das genaue Jahr ist nicht bekannt, verstirbt Hemma und wird in der Klosterkirche beigesetzt. Die Erinnerung an Hemma als eine gerechte Herrin wird deutlich durch die Legende vom gerechten Lohn. Am Abend entlohnt Hemma die beim Kirchenbau in Kurk beschäftigten Arbeiter selbst. Als einmal einer von ihnen über die geringe Entlohnung murrt, lässt Hemma ihn in einen gut gefüllten Geldsack greifen, mit der Aufforderung, er solle sich nehmen, was ihm seiner Meinung nach zustehe. Doch es gelingt ihm nicht, mehr zu greifen, als Hemma ihm immer gegeben hat und als er ohnehin bekommen hätte. Der Rest entrinnt seinen Fingern. Vor allem aber bleibt Hemma lebendig in der Erinnerung als fromme Frau, die angesichts der ihr widerfahrenen Schicksalsschläge weder rebellierte noch verzweifelte, sondern alles Leid, das ihr zugestoßen ist, als Ratschluss Gottes mit Blick auf die Gottesmutter Maria zum Guten wenden konnte. Diese und andere Erinnerungen führten schon bald Menschen aus Kärnten, aus der Steiermark und aus dem heutigen Slowenien, also aus den ehemaligen Wirkungsstätten Hemmas, nach Kurk zu ihrem Grab. Viele erlangten auf Fürbitte Hemmas Rat, Trost und Heilung. So wird seit Jahrhunderten der Todestag der heiligen Hemma alljährlich am 27. Juni in Kurk festlich gefeiert. Hemmas Reliquien kommen 1174 in die große, von 100 Säulen geprägte Krypta der Kathedrale in Kurk, in der ihre Geschichte auf 6 großen Tafeln dargestellt wird. Ab 1228 wird ein umfangreicher Katalog an Wundertaten zusammengestellt, die Gläubige durch die Fürsprache der Hemmer erfahren haben. Mehr als 160 sind bis heute dokumentiert. Auch zwei wundersame Erweckungen von Kindern werden berichtet. 1287 wird Hemmers Grab von Vertretern des Domkapitels geöffnet. Die Auffindung des Leichnams am 21. November 1287 gilt späterhin als Recognitio, als Anerkennung zumindest ihrer Seligkeit. Danach vermehren sich an Hemmers Grab Legenden und Wunder. So verwundert es nicht, dass im Jahr 1400 die Menschen in großer Zahl zum Grab der Hemmer nach Gurk pilgern. Um 1370 ist sogar von einem Wächter vor ihrem Grab die Rede. Verehrt wurde und wird sie besonders für ihre Wohltätigkeit, Gläubigkeit und Gerechtigkeit. Die Einleitung des Prozesses zu ihrer Heiligsprechung beginnt 1466, wird jedoch erst 1938, über 650 Jahre später, durch Papst Pius XI., der selbst in seiner Sozialenzyklika für einen gerechten Lohn eintrat, abgeschlossen. Das Zentrum der Hemmerverehrung ist ihr Grab in der Krypta des Gurker Domes. Das Durchkriechen unter dem Sarkophag gilt als hilfreich bei Geburten. In einer Ecke der Krypta befindet sich der Hemmerstein, ein grüner Chloritschieferstein, auf dem der Legende nach Hemmer den Bau des Domes überwacht haben soll. So sollen Wünsche, die auf dem Stein sitzend getätigt werden, in Erfüllung gehen. Vom Nachlass Hemmers sind nur noch ein Ring und ein Halsgeschmeide aus Rauchtopas zum Zeichen ihrer Witwentrauer erhalten. Beide Schmuckstücke besitzen einen hohen Stellenwert in der öffentlichen Verehrung Hemmers. An Hemmers Grab in der Krypta des Doms zu Gurk, der im 12. Jahrhundert errichtet wurde und bis heute ein vielbesuchter Wallfahrtsort ist, ist es, wie auch in der Maria-Hilfer-Kirche in Wien, Brauch, dass am Hemmer-Gedenktag der sogenannte Augensegen mit einem Ring der Heiligen erteilt wird. Hemmer von Gurk ist die Patronin der Diözese Gurk-Klagenfurt und wird als Landesmutter von Kärnten in Österreich verehrt. Sie ist die Patronin für Kinderwunsch und für eine glückliche Entbindung und wird bei Augenleiden, Kopfschmerzen, Epilepsie und Krankheiten allgemein angerufen. Dargestellt wird sie als wohlhabende Frau, die ein zweitürmiges Kirchenmodell trägt, oft auch, wie sie Gaben an Arme verteilt. Hemmers Todestag am 27. Juni wird schriftlich festgehalten als ihr Geburtstag für das ewige Leben. Heute, wie vor fast 1000 Jahren, soll er die Lebenden zusammenführen im Gebet für die Verstorbenen, im dankbaren Gedenken an ihre Leistungen, in der Möglichkeit, das eigene Leben an einem Vorbild auszurichten. In seinem Hirtenbrief zum Hemmerjubiläum, das in den Jahren 1987 bis 89 gefeiert wurde, lesen wir von Bischof Egon Capellari: Hemmer von Gurk hat wie jeder Heilige Wesenszüge, die immer aktuell bleiben und durch keine historische Entwicklung, schon gar durch keine Mode überholt werden. Sie will aber wie jeder Heilige unsere Aufmerksamkeit nur auf sich lenken, um sogleich wieder von sich weg auf Gott hinzuzeigen und auf die Welt, der heute das Evangelium zu verkünden ist.
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Hallo und herzlich willkommen. Sie hören einen Beitrag der Stiftung Missionswerk Werner Heukelbach zum Thema Glauben und Leben. Berlin ist eine Reise wert, sagt man. Und so ist es. Diese pulsierende, weltoffene Stadt hat etwas Faszinierendes. Und meine Freunde, die vor 40 Jahren in Berlin aufgewachsen sind, kommen ins wehmütige Schwärmen, wenn sie von ihrem Berlin sprechen. Wer käme auf den Gedanken, die Existenz dieser quirligen Stadt zu leugnen?

Wer wollte schon sagen, ich glaube nicht an Berlin. Ich glaube nicht, dass es Berlin gibt. Ich habe Berlin noch nie gesehen. Deshalb glaube ich auch nicht, dass es sich lohnt, sich mit Berlin zu beschäftigen. Ich glaube nicht, dass es Sinn macht, sich auf den Weg nach Berlin zu machen. Unsinn, sagen Sie. Doch nehmen wir einmal an, Sie sind von etwas zutiefst überzeugt und niemand glaubt Ihnen. Was können Sie tun? Sie wissen nicht nur, dass Berlin existiert, sondern Sie können detailliert davon berichten und erzählen. Wie können Sie es einem anderen zugänglich machen, damit er auch diese Überzeugung gewinnt? Sie könnten Ihrem Skeptiker Bildpostkarten schicken oder Bilder per Mail übermitteln. Sie könnten darüber hinaus Ihrem Ungläubigen Bücher über Berlin schicken, Reiseführer und einen Band über die Geschichte Berlins, Statistiken über die Wirtschaftskraft und über die Persönlichkeiten von Berlin. Dann nehmen Sie die Schlagzeilen aktueller Zeitungen und verweisen auf Fernsehsendungen, um zu zeigen, dass von diesem Berlin berichtet wird. Sie können natürlich auch auf Menschen verweisen, die wie ich in Berlin gewesen sind. Sie können erzählen vom Kudamm, Alexanderplatz und dem KDW. All das zeigt, Berlin existiert. Berlin ist eine Reise wert. Doch wird das den Skeptiker, den Ungläubigen überzeugen? Vielleicht. Doch vollends überzeugt wird er erst, wenn er sich auf den Weg macht, den Hinweisschildern nach Berlin folgt und dort ankommt. Es kommt, wenn Sie so wollen, zur Begegnung mit Berlin.

Er lernt diese Stadt persönlich kennen. Und er findet bestätigt, was er darüber gelesen hat, was ihm erzählt worden ist. Darüber hinaus entdeckt er für sich Neues und spätestens jetzt weiß er und ist überzeugt. Ja, Berlin existiert. Und so ist Berlin.

Sie haben sicher gemerkt, dass ich nicht ohne Grund vom Glauben, von dem Skeptiker und den Ungläubigen gesprochen habe. Genau diese Skepsis schlägt den Menschen entgegen, die von Gott sprechen und so von ihm erzählen, als würden sie ihn persönlich kennen. Die Frage ist, was muss passieren, damit aus einem Ungläubigen ein Überzeugter wird? In gewisser Hinsicht nichts anderes, als was wir am Beispiel Berlin schon gesehen haben. Es mag Sie jetzt überraschen, aber Gott weist auf sich hin durch Bilder. Wir schauen uns die Schöpfung an und werden, wenn wir nicht verlernt haben zu staunen, auf einen Schöpfer schließen. In der Bibel heißt es, seit der Erschaffung der Welt sind Gottes Werke ein sichtbarer Hinweis auf ihn, den unsichtbaren Gott, auf seine ewige Macht. Die Schöpfung ist nicht Gott, das ist klar. Doch die Schöpfung zeigt uns etwas von der Größe und Macht Gottes. Das Erstaunliche ist, keiner kann an diesem Hinweis auf Gott vorbeigehen. Jeder wird, wenn Sie so wollen, mit diesen Bildern, mit diesem Hinweis auf Gott konfrontiert. Neben den Bildern hat Gott dafür gesorgt, dass wir Bücher haben, die von ihm sprechen. Es ist sogar eine ganze Bibliothek, die sich weltweit verbreitet hat und am meisten gelesen wird. Warum ist das so? Ich habe eine Bibelausgabe, auf der steht vorne eingeprägt, Gott spricht. Heute.

Das ist die Erfahrung, die Menschen machen, die sich mit der Bibel beschäftigen und sie lesen. Sie merken, dass sie nicht nur etwas Geschichtliches lesen, Dokumente aus alter Zeit. Es ist eher so, als würde die Bibel selbst zu reden beginnen. Das geschieht eben auch durch die vielen Berichte, die sich in der Bibel finden. Ja, Gott schreibt Geschichte und Menschen haben diese Geschichte aufgeschrieben. Sie haben aufgeschrieben, was sie mit Gott erlebt haben. Und bis heute können Menschen davon erzählen, was sie mit Gott erleben. Das war für mich ein wichtiger Grund, warum ich mich auf den Weg gemacht habe, Gott kennenzulernen. Es waren in meinem Fall alte Menschen, die so lebendig erzählt haben, was sie für Erfahrungen mit Gott gemacht haben, dass ich mir gesagt habe, wenn das etwas ist, was auch im Alter noch trägt und diese Leute begeistert, dann muss etwas dran sein. All das zusammengenommen, die Bilder, die Bibel, das Berichten und die Beschreibungen machen neugierig, den kennenzulernen, von dem alles ausgeht. Doch es wird beim Hören sagen bleiben, wenn man sich nicht auf den Weg macht, nun auch wirklich Gott kennenzulernen. Ein Besuch ist fällig. Nun, eine Stadt wie Berlin kann man besuchen, aber Gott? Können wir Gott besuchen? Sehen Sie, hier geht es genau umgekehrt zu. Nicht wir besuchen Gott, sondern Gott besucht uns. Deshalb wurde Gott Mensch, um uns Menschen zu begegnen. Jesus Christus ist dieser Mensch, der nach uns sieht. Doch sein Besuch war nicht nur ein Kennenlernbesuch. Wir sollten an Jesus sehen, wie Gott ist und wie er zu uns Menschen steht. Mehr noch, er ist deshalb auf diese Erde gekommen, um uns Menschen wieder in die Beziehung zu Gott zurückzuführen. Da wir uns von ihm so entfremdet haben, setzt er alles daran, damit wir in die Begegnung mit dem lebendigen Gott kommen. Es reichte nicht, dass er unter uns lebte und uns zeigte, wie Gott ist. Es reichte nicht, dass er uns zeigte, wie ein gutes Leben, das Gott gefällt, aussehen könnte. Die Entfremdung von Gott konnte nur behoben werden, indem Jesus für uns Menschen starb. Das mag sich für Sie ungewöhnlich anhören. Ja, es ist auch ungewöhnlich, aber es ist Gottes Weg, um uns in seine Nähe zu ziehen. In der Bibel heißt es im Neuen Testament, Christus hat mit seinem Tod ein für alle Mal die Sünden der Menschen gesühnt und hat damit euch den Zugang zu Gott eröffnet. Der Zugang zu Gott ist eröffnet. Diesen Zugang können Sie nutzen und den Schritt tun, der die Begegnung mit Gott ermöglicht. Möglich ist er, doch Gott zwingt sich keinem auf. Er lässt uns die Freiheit zu sagen, ich glaube nicht an Gott. Ich will ihn nicht kennenlernen. Aber die Möglichkeit steht uns, steht Ihnen offen. Was Sie damit machen, steht bei Ihnen. Allerdings auch die Verantwortung, wenn Sie diese Möglichkeit ignorieren. Lassen Sie es mich kurz erklären, wie Sie zu Gott kommen können. Sie können kommen, indem Sie es einfach sagen. Es Gott sagen. Die Bibel nennt das Beten. Es kommt nicht auf eine bestimmte Haltung an, nicht auf ausgewählte Worte. Es kommt darauf an, was Sie ihm von Herzen sagen möchten. Denn Gott antwortet nicht auf unsere Worte, sondern auf das, was dahinter steckt, auf unser Herz. Und Sie dürfen sicher sein, er versteht Sie richtig. Vielleicht möchten Sie so Ihr Gebet beginnen. O Gott, ich weiß nicht viel von dir, aber ich habe eine Ahnung, dass es dich gibt. Stimmt es, dass du durch Jesus Christus auch mir den Weg zu dir eröffnet hast? Dann will ich dich kennenlernen. Ich will dir glauben.

0: Möchten Sie zu Gott kommen und ihn persönlich kennenlernen? Oder haben Sie Fragen über den Glauben an Jesus Christus? 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Mein Name ist Christian Kaspari und ich sage Tschüss, bis zum nächsten Mal.
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14: Teils mit Sonne, teils mit Quellwolken starten wir in den Sonntag und es wird zunehmend schwül und später breiten sich dann aus Richtung Wallonie und Flandern her immer weiter Schauer und Gewitter aus, die blitzintensiv sein können und örtlich auch mit Hagel, Starkregen und Sturmböen vorbeischauen. Die Temperaturen vor den Gewittern bei bis zu 34 Grad in Olpen und in Stolberg und 31 Grad in St. Veit und in Hellental. Danach kühlt es langsam ab. Am Abend und in der Nacht sind regional noch kräftige Gewitter unterwegs. Es gibt aber auch längere Ruhepausen bei 21 bis 17 Grad. Am Montag zunächst noch örtlich Gewitter, später ist es dann wieder freundlicher und ein bisschen abgekühlter bei Temperaturen zwischen 25 und 28 Grad.
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15: Ich bin Uli Reitinger. Die Hitzewelle hat uns weiter fest im Griff. Gestern wurde bereits der zweite Allzeitrekord binnen zwei Tagen aufgestellt. Mit 41,5 Grad war es in Deutschland noch nie so heiß wie gestern in Mückern-Drewitz in Sachsen-Anhalt. Heute könnte es mit Werten über 42 Grad noch mal heißer werden. Aber es drohen auch landesweit heftige Gewitter. Heute erwartet der Wetterdienst Unwetterpotenzial durch heftigen Starkregen, schwere Sturmböen und großen Hagel. Spirituosen könnten vom kommenden Jahr an deutlich teurer werden. Das Finanzministerium bereitet eine höhere Steuer auf hochprozentigen Alkohol vor.
16: Nach einem Bericht des Redaktionsnetzwerks Deutschland sollen die Steuern auf Rum, Wodka, Korn und Co. zum Jahresbeginn 2027 um 20% steigen. Höher besteuert werden sollen außerdem Sekt, Champagner, Likörweine und Alkopops. Das Finanzministerium bestätigte einen Gesetzentwurf, verwies bei Einzelheiten aber auf die noch laufenden Abstimmungen. Thomas Bleskin, Nachrichtenredaktion.
15: US-Streitkräfte haben nach eigenen Angaben erneut einen Vergeltungsschlag gegen den Iran verübt. Mehrere Ziele, darunter Luftabwehrstellungen, Drohnenlager und Überwachungsinfrastruktur, seien angegriffen worden, teilte das zuständige Regionalkommando mit. Es ist der zweite US-Angriff auf den Iran seit der Unterzeichnung des Rahmenabkommens zwischen den beiden Ländern Mitte Juni. Zum Sport. Bei der Fußball-WM ist das 16. Finale komplett. Die letzten Tickets zogen Österreich und Algerien, die sich 3:3 getrennt haben. Argentinien gewann gegen Jordanien 3:1. Weiter sind auch Kolumbien und Portugal nach einem 0:0 und die Demokratische Republik Kongo durch ein 3:1 gegen Usbekistan. In Gruppe K gewann England gegen Panama mit 2:0 und Kroatien setzte sich gegen Ghana mit 2:1 durch. England, Kroatien und Ghana ziehen in die K.O.-Runde ein.
17: Frankreich, Spanien, Argentinien oder Brasilien, die großen Fußballnationen haben bisherhin nicht enttäuscht. Und auch ein Fußballzwerg jubelt. Kap Verde sorgt für eine Sensation, wie es sie in der WM-Geschichte selten gegeben hat. Der kleine Inselstaat schafft mit 3 Unentschieden den Einzug in die K.O.-Runde und trifft dort auf Lionel Messi. Auch die FIFA ist zufrieden. Über 3,6 Millionen Menschen besuchten die bisherigen WM-Spiele. Ein Rekord. Aus New York, Thomas Bremser.
15: Heute Abend gibt's bereits das erste 16. Finale. Südafrika trifft um 21 Uhr auf Kanada.
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Sonntagabend, 20.06.2026. Die Zeit, es ist 8 Uhr und 4 Minuten. Ja, und Sie sind weiterhin eingeschaltet bei Ihrem Sender mit der tanzenden Antenne bei Radio 700 auf UKW 90,1, 101,2 und 101,7 Megahertz hier und zu einer neuen Ausgabe des Musikantenfrühstücks. Es ist die letzte für den Monat Juni. Begrüße am Mikrofon natürlich topfit wie zu fast jedem Musikantenfrühstück, Ihr Hubert. Und ich wünsche Ihnen noch heute viel Spaß beim Reinhören, den super, super guten Empfang und aus unserer Sauna hier in Bütchenbach einen wunderschönen guten Morgen.

Jawohl, durch Freundschaft wird die schöne Welt weiter sich drehen. Elmar Wolf und die neuen Egerländer. Die Freundschaftsmelodie, der Startschuss ins heutige Musikantenfrühstück hier bei Radio 700, zu dem ich Sie natürlich aufs Herzlichste willkommen heiße. Ja, was habe ich heute für Sie dabei? Natürlich viel, viel Musik. Geburtstagsglückwünsche, die es gilt zu erfüllen, aber jetzt erstmal herzlichen Glückwunsch allen Geburtstagskindern der vergangenen Woche, denen des heutigen Tages und allen Namenstagskindern, da kann ich auch nur sagen, die allerherzlichsten Glückwünsche. Und heute gehen auch ganz liebe Sonntagsgrüße in alle Krankenhäuser, in alle Senioren- und Pflegeheime und ganz besonders in Seniorenheim hier Hof von Bütchenbach an unsere Nachbarn. Und euch wünsche ich, boah, bei diesem Wetter, wie soll man es sagen, wir hoffen, dass es bald abkühlt, dass das Schwitzen aufhört. Ich wünsche euch allen trotzdem einen erholsamen Sonntag. Ja, und wie gesagt und wie getan, darf er nicht fehlen, der Weckruf. Und das sind heute die Marschmusikanten. Hier ist der Königsgrätzer Marsch.

Der Geburtstagsmarsch von Ernst Morsch und seinen Original-Eger-Ländermusikanten für alle Geburtstagskinder der vergangenen Woche. Für die des heutigen Tages, aber heute ganz besonders. Und jetzt kommt's für Udo Jennisches in Oberreiferscheid. Für Liesel Stark in Reiferscheid. Für Tobias Schmal in Sötenich. Für Luise Maul in Marmagen. Und für Monika Schneider in Heschelt. Für Tom Blümel in Kommern. Für Heinz Jennisches in Kall, für Erika Heinen in Dreiborn, für Hans-Peter Ronisch in Mehere, sprich in Heran und für Hanni Bormann in Büllingen und die aus dem Studio die allerherzlichsten Glückwünsche.

So, und den blenden wir mal ganz schnell aus und schaffe ich das ganz sicher nicht. Ich denke mal, das Ständchen ist bei allen Geburtstagskindern angekommen. Und hier geht es los mit einer Entschuldigung. Da hatte ich ein Briefchen bekommen. Da waren zwei Blätter drin. Die waren, lagen aufeinander. Und ich habe die angeguckt auf dem ersten Stand für Sonntag, den 28. Juni. Da habe ich mir gedacht, okay, dann schiebst du das in das Fach für heute denn. Aber ich habe nicht gesehen, dass drunter eins lag vom 21. Juni, also 21.06. Ich bitte es zu entschuldigen. Ich nehme das Ganze heute natürlich nach. Und hier heißt es, am Dienstag, den 16. Juni, begingen meine Schwägerin Elfriede und ihr Mann Hans-Willi Meyer aus Nettersheim ihren 60. Hochzeitstag. Gestern Samstag, also das war gestern vor einer Woche, dem 20.06. wurde dieser besondere Ehrentag mit der ganzen Familie gefeiert. Dazu die allerherzlichsten Glückwünsche und Segenswünsche von Schwägerin Monika sowie den Neffen Thomas, Thorsten und Tobias mit ihren Familien. Ja, und die Musik dazu. Ich denke mal hier, dass ich was Schönes aussuchen sollte für den 60. Hochzeitstag. Und was liegt da näher? 60 Jahre zusammen, Höhen und Tiefen gemeinsam miterlebt, schön durch die Liebe hindurchgegangen. Da kommt's doch auch auf die Musik jetzt richtig an. Liebe fürs ganze Leben. Ernst Mosch und seine Original-Egerländer-Musikanten.

So, ich hoffe, Musik und Glückwünsche sind angekommen. Ja, und 60 Jahre zusammen sein. Ich sage jetzt mal die allerherzlichsten Glückwünsche nachträglich, auch hier aus dem Studio. Das muss man erstmal fertig kriegen. Also nochmal alles, alles Gute für die Zukunft, für euch beide. So, hier geht es jetzt weiter und hier heißt es ebenfalls am 16. Juni, also 16.06. hatte mein Neffe und Patensohn Udo Jennisches aus Oberreiferscheid Geburtstag. Dazu liebe Grüße von Patentante Moni. Und dann noch nachträglich herzlichen Glückwünsche zum Geburtstag an Frau Liesel Stark aus Reiferscheid von Monika. Ja, und für die beiden Geburtstage habe ich die Musik rausgesucht, der Graf Lamberg Marsch von Ernst Mosch und seinen Original Egerländer Musikanten. Das, was noch gewünscht wurde, ich denke mal am Ende der Sendung, wenn die Zeit reicht, aber sonst am kommenden Sonntag. Aber hier jetzt erstmal der Graf Lamberg Marsch.

Jawohl, eine ganz fetzige Nummer. Und ich denke mal, die könnte man auch denn als Weckruf mitbetitulieren. So, jetzt geht's hier weiter. Und hier heißt es, mein Sohn Tobias Schmal aus Södenich feierte am 25. Juni Geburtstag. Dazu alles Liebe und Gute von seiner Mama. Der Musikwunsch der Lieblingstrommer von Ernst Mosch und seinen originalen Egerländer Musikanten. Und hier ist er.

So, und ich hoffe, dass alles klar und deutlich bei Ihnen angekommen ist. Ich habe hier nämlich ein paar Problemchen mit dem Ton, mit dem Klang. Aber ich denke mal, dass die ganze Sache auch hier zu warm bekommen hat. Ja, und lieber Tobias, dir auch noch nachträglich die allerherzlichsten Glückwünsche zu deinem Geburtstag. Ja, und gestern war in Reifferscheid 100-jähriges Jubiläum der Feuerwehr. Und ich sage jetzt erstmal ein Gutwehr an die ganzen Feuerwehrleute. Passt gut auf euch auf, dass ihr noch lange, lange mitmachen könnt. Ja, und wer machte da Musik gestern? Raten Sie mal. Natürlich Polka Plus. Ein Festival der guten Laune, ein Festival der Spitzenblasmusik. Also alle, die nicht da waren, ihr habt wirklich was verpasst. Blasmusik vom Allerfeinsten, die dort geboten wurde. Und hier noch einen herzlichen Sonntagsgruß an alle Mitglieder, an alle Mitglieder von Polka Plus. So, jetzt habe ich hier noch einen Geburtstagsglückwunsch. Am Samstag, den 27. Juni, feierte meine Cousine Luise Maul aus Marmagen ihren Geburtstag. Zum neuen Lebensjahr die besten Wünsche von Cousine Monika. Ja, die Siwonitzer Polka, ich habe die leider nicht gefunden. Ich bin noch auf der Suche. Ich werde sie, denke ich mal, eines Tages mal finden. Ich habe das stattdessen rausgesucht, mal auf mein Papierchen schauen, den Egerländer Marsch.

So, und ich hoffe, das hat auch gepasst mit dieser Musik, die hier gerade eben gelaufen ist. Der Egerländer Marsch, der Egerländer Musikanten, die Leitung natürlich Ernst Mosch. Ja, und die Monika, sie grüßt noch herzlich alle Hörer und Hörerinnen von nah und fern und besonders ihren Vetter Adelbert Könsken auf den Philippinen. So. Jetzt geht's zur nächsten Musik. Da geht's übrigens um Jasmina, Peter Schad und seine oberschwäbischen Dorfmusikanten. Und der Gruß dazu. Luise Maul aus Marmagen. Hier heißt es, meine Ehefrau Luise Maul aus Marmagen feiert heute ihren 75. Nein, gestern feierte sie den 75. Geburtstag. Und dazu die allerherzlichsten Grüße von Sabine, Guido, Christoph und natürlich mit dem dicken Schmatzer, Ehemann Bernd. Und ganz besondere Grüße für Oma kommen von Enkel Jonathan und von David. Und ich habe mal rausgesucht, Peter Schad mit seiner Jasmin und dem Land Tirol, wenn die Zeit bleibt, in der zweiten Stunde.

Ach ja, eine ganz herrliche Nummer, die Jasmin von Peter Schad und seiner oberschwäbischen Dorfmusikanten um 8 Uhr und 36 Minuten. So, es geht natürlich weiter mit Glückwünschen. Am 27.06. feierte meine Cousine Luise Maul aus Marmagen ihren Geburtstag. Grüße sendet ihr Marianne aus Oberreiferscheid und wünscht ihr noch viele schöne Jahre im Kreise ihrer Familie. Der Musikwunsch dazu, die Luisenpolka. Und ich denke mal, das ist die... Da muss ich nochmal ganz live und in Farbe aus unserem Studio in Bütchenbach nochmal ganz schnell hier raus aus dem Ding. Ja, das ist es. Das wäre dann die Nummer 7 von diesem Tonträger. So, und ich denke mal, das müsste sie normalerweise sein, die Luisenpolka.

Jawohl, die Luisenpolkern, das waren sie, die Maintaler Musikanten. Die nächsten Geburtstagsglückwünsche, sie gehen nach Sötenich, sie sind bestimmt für Tobias Schmal. Er feiert am 25.06. seinen Geburtstag. Lieber Tobias, zu deinem Geburtstag nachträglich die allerherzlichsten Glückwünsche von Nanni. Und hier ist sie, die Festwies- oder Schodunska-Polka. Egal wie sie sie nennen, es ist auf alle Fälle, sind es die Bauernkapelle Mindersdorf. Musik.

Ach ja, da werden Erinnerungen an früher, an die Zeit bei Radio Eifelwelle wach. So, es geht weiter mit Geburtstagsglückwünschen. Und hier heißt es, am 16.06. feierte mein Sohn Udo Jenisch ist aus Reiferscheid seinen Geburtstag. So, jetzt habe ich wieder Probleme hier mit der Tontechnik. Am 16.06. feierte mein Sohn Udo Jenisch seinen Geburtstag. Liebe Grüße von seiner Ma. Am 20.06. feierte mein Schwiegersohn Tom Blümel aus Gommern seinen Geburtstag. Alles Gute von Marianne. Und dann heißt es hier weiter, Sohn und Schwiegersohn sind keine Blasmusikfans. Deshalb habe ich keinen Wunsch. Ich habe trotzdem was Blasmusikmäßiges rausgesucht. Vom Musikverein Eintracht Niedrum, vom königlichen Musikverein Eintracht Niedrum. Funiculi, Funicula. Und bleiben Sie eingeschaltet. Wir hören uns wieder nach den Narschen. Ich freue mich auf Sie.

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22: Teils mit Sonne, teils mit Quellwolken starten wir in den Sonntag und es wird zunehmend schwül und später breiten sich dann aus Richtung Wallonie und Flandern her immer weiter Schauer und Gewitter aus, die blitzintensiv sein können und örtlich auch mit Hagel, Starkregen und Sturmböen vorbeischauen. Die Temperaturen vor den Gewittern bei bis zu 34 Grad in Olpen und in Stolberg und 31 Grad in St. Veit und in Hellental. Danach kühlt es langsam ab. Am Abend und in der Nacht sind regional noch kräftige Gewitter unterwegs. Es gibt aber auch längere Ruhepausen bei 21 bis 17 Grad. Am Montag zunächst noch örtlich Gewitter, später ist es dann wieder freundlicher und ein bisschen abgekühlter bei Temperaturen zwischen 25 und 28 Grad.
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23: Ich bin Uli Reitinger. Der deutschlandweite Hitzerekord von 41,5 Grad, gemessen gestern in Möckern-Drewitz in Sachsen-Anhalt, könnte heute noch einmal übertroffen werden. In der Lausitz erwartet der Deutsche Wetterdienst bis zu 42 Grad. Gleichzeitig soll die Hitzewelle heute zu Ende gehen mit der Gefahr von extremen Unwettern.
24: An 46 Messstationen in Deutschland hat es gestern 40 Grad oder mehr gegeben. An insgesamt 250 wurden so hohe Temperaturen gemessen wie noch nie. So eine große Zahl an Rekorden wird es wohl heute nicht noch einmal geben. Die ganz große Hitze liegt noch über dem Osten und Südosten. Sonst wird es nicht mehr ganz so heiß. Stattdessen kann es Gewitter mit Starkregen, Sturmböen und großen Hagelkörnern geben. Jan-Henner Reitzer, Nachrichtenredaktion.
23: Die gestiegenen Großhandelspreise haben sich bislang kaum auf die Gasrechnungen der Haushalte ausgewirkt. Das haben Berechnungen des Vergleichsportals Verivox ergeben. Die Gaspreise waren im Großhandel wegen der angespannten Lage im Nahen Osten angestiegen. Trotzdem können Millionen Gaskunden im laufenden Jahr mit sinkenden Kosten im Vergleich zum Vorjahr rechnen, heißt es in einer Verivox-Analyse. Demnach muss ein Durchschnittshaushalt rund 4% weniger zahlen. Energieversorger sichern ihre Gasbeschaffung langfristig ab. Vor den Beratungen des Koalitionsausschusses in der kommenden Woche werden die Forderungen nach Reformen immer lauter. Dabei geht es vor allem um Gesundheit, Pflege und um die Rente. Aus Politik und Wirtschaft kommen Appelle, die Vorhaben jetzt entschlossen anzugehen.
25: Die Chefin der Wirtschaftsweisen Schnitzer sieht bei der Rente ein ermutigendes Signal und fordert auch bei Gesundheit und Pflege mehr Reformbereitschaft. Zugleich gibt es Streit über die Rentenpläne. Während SPD-Politiker den Erhalt der abschlagsfreien Rente nach 45 Beitragsjahren fordern, drängt die Union auf eine möglichst schnelle Abschaffung der sogenannten Rente mit 63. Thomas Bleski, Nachrichtenredaktion.
23: Und noch zum Fußball. Bei der WM sind in den letzten Stunden die letzten Tickets fürs Sechzehntelfinale vergeben worden. In Gruppe L spielten Panama-England 0-2 und Kroatien-Ghana 2-1. England, Kroatien und Ghana sind weiter. In Gruppe K spielten Kolumbien gegen Portugal 0-0 und die Demokratische Republik Kongo gegen Usbekistan 3-1. Damit sind Kolumbien, Portugal und auch Kongo weiter. Und schließlich noch die Ergebnisse aus Gruppe J. Jordanien gegen Argentinien 1-3 und Algerien, Österreich 3-3. Argentinien, Österreich und Algerien stehen im Sechzehntelfinale.
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Jawohl, und das waren sie, Alfred Böswald und die Ramseer Musikanten. Fechsammer hieß diese fetzige Polka, die Sie hier zum Einstieg in die zweite Stunde Musikantenfrische gehört haben. Und natürlich geht's hier weiter mit Glückwünschen. Und sind wir immer bei den Glückwünschen von Marianne Jänisches aus Oberreiferscheid. Und hier heißt es weiter: Da noch einige in der Familie Geburtstag haben, wünsche ich Ihnen auch alles Gute. Ganz besonders Vetter Heinz Jänisches aus Kall, der am 17.06. seinen Geburtstag feierte. Alles Liebe und alles Gute und die herzlichen Glückwünsche sendet Marianne Jänisches aus Oberreiferscheid. Und da ist oder wurde gewünscht der böhmische Traum. Und zum böhmischen Traum habe ich noch einen ganz besonderen Glückwunsch. Der geht nach Marmagen. Walter und Karl-Heinz Giefer feierten am 26.06. ihre goldene Hochzeit. Herzliche Glückwünsche von den Kindern Markus, Silke und Michael mit ihren Familien. Ja, und ich schließe mich den Wünschen an und wünsche Ihnen, liebe Walter und lieber Karl-Heinz, noch viele, viele schöne, gesunde, gemeinsame Jahre. Und hier ist er. Es sind viele, die jetzt Gänsehaut bekommen.

Jawohl, Pum, bis zum letzten Tönchen. Auch eine ganz fetzige Nummer. Dieser böhmische Traum von Anton Gell und der Schachzachtaler Blasmusik. So, jetzt habe ich hier einen Brief bekommen und hier heißt es, am Sonntag ist mit Sicherheit für viele Geburtstagskinder ein besonderer Tag, aber für eine junge Dame ein ganz besonderer. Erika Heinen aus Dreiborn feiert heute ihre 87 Lenze, sage ich jetzt mal. Doch, und ich denke mal, wenn man 87 ist, dann kann man stolz sagen, ich bin 87 Jahre. Möge sie ihre Lebensfreude und ihre Vitalität noch lange behalten. Es ist für uns Jüngere ein Ziel, ihr so im Alter nachzueifern. Alles Gute wünschen Zilli und Herbert und viel Spaß beim Feiern. Ja, liebe Erika, auch von mir die allerherzlichsten Glückwünsche und ich wünsche dir noch viele, viele schöne und gesunde Jahre mit deinem Schatz Gerhard. Ja, und gewünscht wurde im Welschen von den Egerländer Musikanten und ich habe gerade eben noch eine Mail bekommen und also ein richtig großer Hilferuf. Und hier heißt es, unsere geliebte Leonie hat heute Geburtstag und gleichzeitig verabschiedet sie sich, um einen neuen Lebensabschnitt im fernen München zu starten. Es gratulieren ihr allerherzlichst Franz und Theresia und wünschen ihr nur das Allerbeste. Und hier heißt es, egal welches Stück du spielst, Leonie liebt alles mit ihrem Flügelhorn zu spielen. Hauptsache, es ist eine Polka. Und hier ist die Polka von Ernst Hutter und den Egerländer Musikanten im Wäldchen. Thank you.

So, und ich hoffe, dass das so gepasst hat. Im Wäldchen mit Ernst Hutter und den Egerländer Musikanten. So, ich will jetzt weitermachen mit Geburtstagsglückwünschen. Da habe ich hier ein paar ganz interessante Veranstaltungstipps für Sie. Und da hätten wir den Biergarten in Eichenbach mit fetziger Live-Musik jeden Mittwoch. Und da wäre der 1.7.2026 die Wershofener Musikanten, die dort Blasmusik vom allerfeinsten bieten. Also 1.7.2026 der Biergarten in Eichenbach ab 19 Uhr. Und dann in Eichenbach, letztens waren die, oder sollte Polka Plus da Musik machen, und das ist wetterbedingt abgesagt worden. Und den Termin, der Termin wird nachgeholt. Es ist irgendwann im August, aber das genaue Datum werde ich Ihnen natürlich noch mitteilen. So, und dann gibt es hier eine Einladung von dem Vereinskartell Firmenich Obergarzen und der Dodo Bürger- und Kulturvereinigung. Großes Dodo-Areal-Einweihungsfest am 4. und 5. Juli. Und das Ganze startet am Samstag ab 14 Uhr mit einer Begrüßung, Sendung und Einweihung von Gebäuden und Jugendbus und Maibaum, Kaffee und Kuchen verkauft. So, 15.30 Uhr musikfreien Antweiler in der Dodo-Festhalle bis 17.30 Uhr. Und dann ab 18 Uhr die Big Band der Musikschule Frechen, auch ebenfalls im Dodo-Biergarten. Und dann Public Viewing des WM-Achtelfinales in der Dodo-Festhalle. Und dann der Sonntag, der 5. Juli, also 5.7., der Frühschoppen in der Dodo-Festhalle, Spielgemeinschaft Lessenich Obergarzem in der Festhalle bis 13 Uhr. Parallel öffnet das Rahmenprogramm im Außenbereich mit Vereinsständen, Hüpfburg, Ponyreiten, Kinderschminken und vielem, vielem mehr. Und dann ab 14 Uhr die Big Band der Musikschule Euskirchen im Biergarten mit Kaffee und Kuchen. Und dann 16 Uhr Liveband de Vente im Biergarten bis 20 Uhr. Wie gesagt, herzliche Einladung an alle, das Vereinskartell und die Dorfgemeinschaft Firmenich Obergarzen. Dann hätten wir den 11.07. 20 Uhr, das Schützenfest in Marmagen. Und raten Sie mal, wer da für die ganz gute Stimmung sorgt. Blasmusik vom Allerfeinsten mit Polka Plus. Und das waren so für den Moment die Veranstaltungen. Und hier geht's jetzt weiter mit Geburtstagsglückwünschen. Der nächste Geburtstagsglückwunsch, der kommt aus Bütchenbach, Rocherath, Kalter Herberg und vom Hügel 5 in Büllingen, und der geht zum Hügel 7. Und wir alle gratulieren, denn dort wurde am vergangenen Mittwoch Geburtstag gefeiert. Und wir alle gratulieren und wünschen noch viele, viele schöne und gesunde Jahre. Und hier sind sie noch einmal, die Böhmis.

So, und ich hoffe, dass Musik und Glückwünsche am Hügel 7 in Büllingen angekommen sind. Ja, nochmal auf das große Dodo-Areal-Einweihungsfest am kommenden Wochenende ist das jawohl zurückzukommen. Da gibt's einiges, wird da geboten. Live-Band, Event, Public Viewing, Musikfreien und Big Bands, Kindereisenbahn, Kinderschminken, Leckeres vom Imbisswagen ist auch sehr wichtig. Hüpfburgen, Biergarten, Ponyreiten und Feuerwehrshow. Ja, und ein Wochenende ganz im Zeichen von Gemeinschaft, Ehrenamt und Zusammenhalt. Lasst uns gemeinsam feiern, was in den vergangenen Jahren mit viel Einsatzbereitschaft, Ideen und Spenden an Fördergeldern entstanden ist. Noch einmal herzlich einladen an alle, das Vereinskartell und die Dorfgemeinschaft Firmenich Obergartzen. So, jetzt kommt die nächste oder der nächste Geburtstagsglückwunsch. Der geht nach Mehere. Nach Heran heißt das, also auf Deutsch. Nach Mehere geht er. Die Reise ist am Freitag, feierte Hans-Peter Honisch aus Mehere seinen Geburtstag. Dazu gratulieren ihm Zilli und Herbert ganz herzlich. Ja, und ich schließe mich diesen Wünschen an, lieber Hans-Peter, auch hier aus dem Studio für dich die allerherzlichsten Glückwünsche nachträglich zu deinem Geburtstag. Und hier sind sie, die Herrgoldshäuser Musikanten, die Leitung Rudi Fischer, wir Musikanten. Musik.

Wir Musikanten, die Herrgoldshäuser Musikanten, die Leitung Rudi Fischer. So, jetzt geht's hier nochmal um die junge Dame aus Dreiborn, die stolz auf 87 Lenze zurückblicken kann. Und ich denke mal, so ein Ereignis muss natürlich gefeiert werden und dann kann man auch, wie soll ich das mal ausdrücken, betonen, so gratulieren.

Jawohl, ich hoffe, das ist in Dreiborn angekommen. Und jetzt habe ich das kleine Problem, mir sollte eigentlich jetzt folgen, im schönen Prag. Und ich habe einen Tonträger in mein Köfferchen getan, in der Meinung und in der Hoffnung, dass da das schöne Prag drauf ist, aber ist leider nicht drauf. Das wird am kommenden Sonntag nachgeliefert. Stattdessen habe ich hier rausgesucht, die Nummer 6 von diesem Tonträger, die drei weißen Birken. Und ganz sicher am kommenden Sonntag machen wir die Reise nach Prag.

So, ich hoffe, das war auch gut mit dieser Musik. Und wie eben gesagt, den Abstecher ins schöne Prag, den machen wir am kommenden Sonntag. Und die Glückwünsche, liebe Erika, zu deinem 87. Geburtstag, die kamen übrigens von Toni und Reinhilde Kirschgöns. So, jetzt habe ich liebe Sonntagsgrüße an Elli und Richard nach Marmagen, an Marle und Werner Thomas nach Herrhahn, an Rudi und Brigitte nach Corneli Münster. Und diese lieben Sonntagsgrüße, sie kommen von Johanna Scholzen. Und die heißt es jetzt mit Michael Klostermann und seinen Musikanten: Aus Böhmen kommt die Musik.

Karolaune, ganz, ganz fetzige Nummer. Aus Böhmen kommt die Musik von Michael Klostermann und seinen Musikanten um 9 Uhr und 33 Minuten. So, für die nächste Musik, da kann ich Ihnen nur sagen, lehnen Sie sich zurück in Ihrem Super Turbo Relax-Sessel, schließen Sie die Augen und genießen Sie. Mit den allerherzlichsten Sonntagsgrüßen für Ingbert.

Ja, und das war mit den allerherzlichsten Sonntagsgrüßen an Monika nach Oberreiferscheid. Ernst Mosch mit seinen original Egerländer Musikanten, der kaiserliche Hochzeitsmarsch. Und das war's für heute. Das war das heutige Musikantenfrühstück hier bei Radio 700. Ich hoffe, dass die Musikzusammenstellung Ihnen gefallen hat. Wenn auch hier und da mal ein bisschen Nervosität mit dazwischen war, ich sage mal ganz einfach, das gehört dazu. Ich denke trotzdem, dass alles klar und deutlich bei Ihnen zu Hause angekommen ist. Und wie gesagt, den Musikwunsch, den ich heute nicht erfüllen konnte, der wird nächste Woche, das ist das schöne Prag, wird nächste Woche nachgeholt. Ich wünsche jetzt noch viel Spaß und viel Vergnügen mit Sir Haki Heinen und Gefragt gespielt. Darüber hinaus mit dem Musikprogramm von Radio 700. Dann wünsche ich Ihnen eine angenehme, nicht allzu stressige, erfolgreiche und gesunde Woche und hoffentlich ein bisschen kühlere Woche. Da halte ich für alle die Daumen. Ja, und wir hören uns wieder am kommenden Sonntag. Ich habe Musik zum Schluss noch für Sie von Robert Bayer und seiner Original Burgenlandkapelle für Stunden der Freude. In diesem Sinne sage ich Ihnen Tschüss und auf Wiederhören bis zum kommenden Sonntag. Ihr Robert.

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23: Teils mit Sonne, teils mit Quellwolken starten wir in den Sonntag und es wird zunehmend schwül und später breiten sich dann aus Richtung Wallonie und Flandern her immer weiter Schauer und Gewitter aus, die blitzintensiv sein können und örtlich auch mit Hagel, Starkregen und Sturmböen vorbeischauen. Die Temperaturen vor den Gewittern bei bis zu 34 Grad in Olpen und in Stolberg und 31 Grad in St. Veit und in Hellenthal. Danach kühlt es langsam ab. Am Abend und in der Nacht sind regional noch kräftige Gewitter unterwegs. Es gibt aber auch längere Ruhepausen bei 21 bis 17 Grad. Am Montag zunächst noch örtlich Gewitter, später ist es dann wieder freundlicher und ein bisschen abgekühlter bei Temperaturen zwischen 25 und 28 Grad.
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24: Ich bin Uli Reitinger. Ein Temperaturrekord von 41,5 Grad und der nächste Höchstwert ist schon in Sicht. Für heute sagt der Deutsche Wetterdienst Temperaturen von bis zu 42 Grad voraus, aber es drohen auch landesweit heftige Gewitter. Der Wetterdienst erwartet Unwetterpotenzial durch heftigen Starkregen, schwere Sturmböen und großen Hagel. Auch extremes Unwetter mit bis zu 50 Litern pro Quadratmeter sei nicht ausgeschlossen. Die Spritpreise sind durch den Iran-Krieg explodiert. Auch beim Gas gingen die Preise im Großhandel deutlich nach oben. Dennoch registriert das Vergleichsportal Verivox beim Gas bisher keine Preissteigerungen für Verbraucher in Deutschland. Ganz im Gegenteil, über das Jahr gesehen werden sogar sinkende Kosten erwartet.
25: Ähnlich wie der Ölpreis sind auch die Großhandelspreise für Gas durch den Iran-Krieg in die Höhe geschossen, von 30 Euro pro Megawattstunde auf bis zu 66 Euro. Die meisten Verbraucher haben davon nichts mitbekommen, weil die Preise, die sie zahlen, in langfristigen Verträgen festgelegt sind, anders als beim Tanken, wo die Preise stark schwanken. Je nach Tarif können laut Verivox sogar gut 11 Millionen Haushalte dieses Jahr damit rechnen, dass ihre Gasrechnung etwas niedriger ausfällt. Neukunden müssen dagegen mehr zahlen, im Schnitt 10,5%. Jan-Henner Reitze, Nachrichtenredaktion.
24: US-Streitkräfte haben nach eigenen Angaben erneut einen Vergeltungsschlag gegen den Iran verübt. Mehrere Ziele, darunter Luftabwehrstellungen, Drohnenlager und Überwachungsinfrastruktur, seien angegriffen worden, teilte das zuständige Regionalkommando mit. Grund sei ein Angriff des Irans auf einen Frachter gewesen. Es ist der zweite US-Angriff auf den Iran seit der Unterzeichnung des Rahmenabkommens zwischen den beiden Ländern Mitte Juni. Zum Fußball. Die deutsche Nationalmannschaft bereitet sich auf ihr erstes K.O.-Spiel bei einer Weltmeisterschaft seit dem Finale von Rio vor. Im Sechzehntelfinale in Boston wartet Paraguay. Machbar, sagt Sportdirektor Rudi Völler.
0: Der Glaube ist da, dass wir am Montag alles rausholen, dass wir absolut ins Limit gehen, was ja auch selbstverständlich ist, und ein richtig gutes Spiel machen und natürlich in die nächste Runde einziehen wollen.
1: Seit heute Morgen ist das 16. Finale komplett. Die letzten Tickets zogen Argentinien, Österreich, Algerien, Kolumbien, Portugal, die Demokratische Republik Kongo und England, Kroatien und Ghana.
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Und dann wollen wir mal zur letzten Ausgabe im Monat Juni, Sonntag, 28. Juni des Jahres 2026. In wenigen Sekunden ganz genau 10 Uhr. Schön, dass Sie da sind. Hier ist Radio 700, hier ist Eifelberg und Hacki Heinen. Und hier ist Ihr Kult am Sonntagvormittag, gefragt, gespielt. Ihre Grüße und Ihre Wünsche. Jawohl. Schönen Dank, Kollege Hubert Bormann, für die letzten 2 Stunden Musikantenfrühstück. Viel Spaß dir bei all deinen Unternehmungen, die du heute noch vielleicht vorhast. Ja. Und Hubert denkt dran, genau wie ich, viel trinken. Also Wasser und so, ne? Ja, versteht sich. Na logisch. Ja, heute haben wir übrigens einen schönen Jahrestag. Heute haben wir den Tag der herzlich fröhlichen Umarmungen. Ja. Komm, ich muss euch alle mal drücken. Jawohl. So, jetzt ist es aber gut, ne? Ich fange ja schon an zu schwitzen bis zum Jedenfalls. Ja. Unser Jochen ist so gut auch wie Startstein. Telefonhäuschen, Telefonnummer gebe ich Ihnen gleich. Unser Rainer ist heute bis 12.30 Uhr auch mit von der Partie. Elsbeth ist auch schon fleißig am Schreiben, ja. Einige Grüße und Wünsche sind auch schon da, jawohl. Ja, und ansonsten wünsche ich uns allen hier am heutigen Sonntagvormittag viel Spaß und gute Unterhaltung. Und der erste Titel, den es jetzt gibt, da fragt Nick McKenzie, was machen wir heute? Natürlich Radio 700 ganz entspannt hören.

Gehen wir es doch mal ganz ruhig an. Was machen wir heute? Erstmal ein bisschen Radio hören, ja, und dann mal gucken, was so nach dem Mittagessen noch so alles auf uns zukommen könnte. Genau. So, die Telefonnummer, wo Sie uns erreichen können für Ihre Grüße und Wünsche. Jochen, du bist Schachtler? Jawohl, dann kann ich die Nummer durchgeben. Das ist die 480105, 480105 und im Bedarfsfall die 00328048105 vorwählen. Jawohl, und dann würde ich sagen, an die Hörer, liebe Hörer, damit wir keine Zeit verschwenden.

Nee, das ist mir jetzt noch zu heiß mit Amore und so. Ja, da warten wir mal erst bis in den Abendstunden hinein, was sich da vielleicht noch tut. So, wir steigen ein mit Ihren Grüßen und Wünschen und wir hätten jetzt nach langer Zeit mal wieder einen Musikwunsch vom Luc Popleu, der wohnt in Flämisch-Belgien, steht hier. Und er schreibt, wir leisteren al wenig Jahren nach Radio 700, nach der gefragte Platen auf Sonntag zwischen 10 und 1. Gutjes van Luc. Ja, gutjes terug. Und ich habe mir für Luc und für uns alle jetzt auch einen schönen Titel aus Flämisch-Belgien von Dana Winner rausgesucht. Und da geht es um den Westenwind. Ja, den wollen wir jetzt mal uns antun.

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Zo, dan geht's jetzt weiter mit dem nächsten Musikwunsch, den hat uns der Wilfried übermittelt und der Wilfried, der wohnt an der Nordsee, in Klammern hat er geschrieben, genau gesagt in Ostende. Ja, und er grüßt heute Morgen alle Hörerinnen und Hörer und er ist zufällig auf Radio 700 gekommen. Er hat im Internetradio so ein bisschen gesurft und so weiter und da hat er durch Zufall unseren Sender gehört und da hört er jetzt zu und hätte gerne von Peter Kraus und Alice und Ellen Kessler im Duett den Titel gehört, Mondschein und Liebe. Ja, die gibt es jetzt. Whoa!

Alice und Alan Kestler zusammen mit Peter Kraus, Mondschein und Liebe aus dem Jahre 1966. Ja, das ist was richtig Schönes, ne? Ja, könnte ich mich auch schnurren, die Böden. So, Michael Gehlen ist an der Reihe. Der wünscht uns ebenfalls einen schönen guten Morgen. Gegrüßt werden alle Freunde, Verwandten und Bekannten. Und natürlich sein Butzle Birgit. Und da gibt's natürlich auch heute Vormittag wieder einen Spruch. Und der lautet: Das Leben ist zu kurz, um es damit zu verbringen, es allen gerecht zu machen. Genieße es auf deine Weise. Allen einen schönen Restsonntag mit den Bellamy Brothers. Und jetzt darf getanzt werden. Dancing Cowboys.

Bellamy Brothers and Dancing Cowboys. Jetzt gibt's einen Wunsch, den werden wir erfüllen, und zwar der Margret Schülke. Jawohl, und sie wünscht sich ganz einfach, kurz und knapp, einen Titel von Rex Gildo, und zwar diesen hier. Alle Kinder dieser Welt. Hier ist Sexy Rexy.

Alle Kinder dieser Welt, die wurden gerade von Rex Gildo besungen. Mario Mais aus Aachen ist der Nächste und der Mario Mais schreibt, liebe Hörergemeinde, im Schweiße meines Angesichts schreibe ich diese Mail. Allen wünsche ich einen schönen Sonntag und mein Musikwunsch ist wieder der Instrumentaltitel, der gestern nach der Super 20 gespielt wurde. Interpret und Titel sind mir unbekannt, aber das Eifelbärchen weiß das mit Sicherheit. Ja, da habe ich nachgeguckt und was hatte ich gestern gespielt? Sofort nachgeguckt, damit es ja nicht in Vergessenheit gerät. Los Mágicos, so heißt die Gruppe, und Surf Universitario, jawohl, ein bekanntes Sportinstrumental, was ich da gespielt habe. Und das spielen wir jetzt für Mario Mais in voller Länge, 2 Minuten 12 Sekunden.

Los Mexicos und Surf Universitaria. Und wem dieses Instrumentalstück bekannt vorkam, dem kann ich auf die Sprünge helfen. Das war früher mal eine Erkennungsmelodie von Radio Luxemburg zur Sendung Die Torparade. Jetzt sind wir wieder wohl alle Male im Bilde. So, jetzt kommen wir noch zu einem Instrumentaltitel. Unser Coverman, der Rainer Hartmann, hat sich diesen gewünscht. Und zwar geht's jetzt um den Music Box Dancer von Frank Mills. Damit grüßt er alle, die er kennt, sowie seine Freundin Maike. Ja, und ich setze mich jetzt mal so ein bisschen hier ans Klavier. Knöchelverzeichnis 4 Punkt, keine Ahnung, was auch immer. Und wir spielen und hören Frank Mills mit dem Music Box Dancer aus 1979. Moment, jetzt geht's los.

Und dieses Stückchen Instrumentalmusik gab es natürlich auch noch gesungen von Marion Merz damals mit dem Music Box Dancer. Genau, aber wie gesagt, das war jetzt das Original von Frank Mills. Alfreda Karasch ist an der Reihe. Hallo, Hallöchen, grüße alle meine Freunde und Bekannte, meine Nachbarschaft und das umfangreiche 700-Team sowie den Rest der Welt. Wünsche euch eine tolle, chillige Woche, hoffentlich allerdings mit milderen Temperaturen. Keine 42 Grad mehr, bitte. Ja, da glaube ich, kann ich auch eine Warnung geben. Es wird erheblich kühler werden, will ich jedenfalls auch hoffen. Tolle Grüße vom Saba Nostalgie Radioschrauber Peter Reimann aus Willig Anrath. Und der hat sich so ein Dreier-Ding gewünscht. Da geht es nämlich um Bene. Ich guck mal runter. Bene. Rita Pavone.

Unverkennbar die Stimme von Rita Pavone, Bene, Bene, Bene. Jawohl. So, jetzt kramen wir weiter in die Oldie-Kiste und erfüllen den Musikwunsch von der Hildegard Sieberath. Und da steht Folgendes zum Verlesen auf dieser Mail drauf. Unsere Schwägerin Alice Theisen feierte am 27.06., also gestern, ihren Geburtstag. Dazu alles Liebe und Gute wünschen ihr Hermann Josef und Hildegard mit diesem Titel hier von Heintje. Oma so lieb und Oma so nett.

Reintier und Oma so liebe aus dem Jahre 1968, da werden wieder Erinnerungen wahr. Vielleicht auch beim nächsten Song, der kommt nämlich aus dem Jahre 1973 und unser Freund hier, der Mertens aus Amel, hat sich diesen Titel gewünscht. Damit grüßt er seine Frau, Enkel Leon wird gegrüßt und alle Facebook-Freunde und er hat sich rausgesucht von Christian An.

10.45 Uhr, Viertel vor 11 hier in Gefahr gespielt. Einen gönnen wir uns noch vor unserem Serviceblock. Dann bringen wir es auf Stand der Dinge und dann gibt's schon die zweite Stunde, zweite Runde Gefahr gespielt hier bei Radio 700. Vorher erfüllen wir noch flott den Musikwunsch von Ulrich Hubert aus Bettburg. Der wünscht sich nämlich von Uli Bastian, ich bin der Prinz von Maspalomas. Guten Morgen, lieber Herr Hacki Heinen, ganz förmlich hat er das geschrieben, möchte ganz lieb meine Frau, die Jutta, grüßen. Ja, da grüßen wir die Jutta mal zurück, winke, winke. Und es geht bald nach Maspalomas. Viel Spaß euch da im Urlaub. Und jetzt, wie gesagt, noch Uli Bastian und der Prinz von Maspalomas. Service ist angesagt. Ja, kleines Wasserpäuschen, Trinkpause und dann komme ich wieder zurück. Bis gleich.

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18: Heute Nachmittag ziehen verbreitet blitzintensive Schauer und Gewitter durch die Region, örtlich mit Unwetterpotenzial. Es muss mit Hagel, Starkregen und Sturmböen gerechnet werden. Zuvor können die Temperaturen noch bis auf 34 Grad in Raren und in Aachen und auf 31 Grad in Monschau und in Büttchenbach klettern. Am Abend und in der Nacht weitere Schauer und Gewitter, gebietsweise lassen die aber auch schon nach. Die Temperaturen gehen auf 22 bis 17 Grad zurück. In die neue Woche starten wir zunächst noch mit einigen Schauern und Gewittern. Morgen Nachmittag dann freundlicher und allmählich geht die Hitze aus der Luft. Die Temperaturen dann bei 24 bis 28 Grad.
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19: Ich bin Uli Reitinger. Die vergangene Nacht ist nach vorläufigen Angaben des Deutschen Wetterdienstes die wärmste seit Beginn der Aufzeichnungen in Deutschland gewesen. Der Rekord wurde im ostsächsischen Kubschütz aufgestellt. Dort sank die Temperatur nicht unter 29,4 Grad. Gestern war schon tagsüber ein neuer Temperaturrekord aufgestellt worden. In Möckern-Drewitz in Sachsen-Anhalt lag die Temperatur bei 41,5 Grad.
20: An 46 Messstationen in Deutschland hat es gestern 40 Grad oder mehr gegeben. An insgesamt 250 wurden so hohe Temperaturen gemessen wie noch nie. So eine große Zahl an Rekorden wird es wohl heute nicht noch einmal geben. Die ganz große Hitze liegt noch über dem Osten und Südosten. Sonst wird es nicht mehr ganz so heiß. Stattdessen kann es Gewitter mit Starkregen, Sturmböen und großen Hagelkörnern geben. Jan-Henner Reitzer, Nachrichtenredaktion.
19: Die Spannungen zwischen den USA und dem Iran nehmen weiter zu. In der Nacht verübten US-Streitkräfte nach eigenen Angaben erneut einen Vergeltungsschlag gegen den Iran. Luftabwehrstellungen, Drohnenlager und Überwachungsinfrastruktur seien angegriffen worden, teilte das zuständige Regionalkommando mit. Grund sei ein Angriff des Irans auf einen Frachter gewesen. Die iranischen Revolutionsgarden reagierten sofort. Eigenen Angaben zufolge griff die iranische Eliteeinheit Ziele in Kuwait und in Bahrain an. 8 Infrastruktur Ziele der US-Armee seien dort zerstört worden, heißt es. Spirituosen könnten vom kommenden Jahr an deutlich teurer werden. Das Finanzministerium bereitet eine höhere Steuer auf hochprozentigen Alkohol vor.
21: Nach einem Bericht des Redaktionsnetzwerks Deutschland sollen die Steuern auf Rum, Wodka, Korn und Co. zum Jahresbeginn 2027 um 20% steigen. Höher besteuert werden sollen außerdem Sekt, Champagner, Likörweine und Alkopops. Das Finanzministerium bestätigte einen Gesetzentwurf, verwies bei Einzelheiten aber auf die noch laufenden Abstimmungen. Thomas Bleskin, Nachrichtenredaktion.
19: Und noch zum Sport. In einer dramatischen Schlussphase hat sich Österreich bei der Fußball-WM für die K.O.-Phase qualifiziert. Gegen Algerien reichte ein Punkt. Die Algerier aber gingen in der 3. Minute der Nachspielzeit mit 3:2 in Führung. Aber der Österreicher Kalajdzic setzte noch einmal 3 Minuten später mit seinem 3:3 Ausgleich den Schlusspunkt. Beide Teams sind weiter. Genauso wie Argentinien nach einem 3:1 gegen Jordanien. In Gruppe L zogen England, Kroatien und Ghana ins 16. Finale ein. Und in Gruppe K sind Kolumbien, Portugal und die Demokratische Republik Kongo weiter.
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Und mit André Parker hinein in die zweite Stunde, zweite Runde gefragt, gespielt mit Ihren Grüßen und Ihren Wünschen hier bei Radio 700. Schön, dass Sie wieder mit dabei sind. 11:03 und jetzt gibt's den Wunsch von der Marianne Brandenburger. Die waren gestern beim Konzert von den Stimmen der Berge in der Balverhöhle im Sauerland. Ja, es war ein super Konzert, steht hier, da auch der Männerchor mitgewirkt hat. Es wäre sehr schön, wenn ihr das Lied auch für dich spielen würdet. Alle einen schönen Sonntag. Liebe Grüße von Marianne Brandenburger und Inge Groß aus Siegen.

selbst als Eifelbärchen ein bisschen Pipi in die Augen bekommen, gerade bei diesem schönen Stückchen Musik von den Stimmen der Berge. So, dann geht's jetzt weiter, tief durchatmen, jetzt kommt der nächste Wunsch, der nächste Gruß. Rita Leuter ist an der Reihe und sie wünscht sich für ihre Mutter Margarete Klinkhammer aus Brunsfeld und alle Brunsfelder, die jetzt am Radio sitzen. Ich hatte eben gelesen, die im Radio sitzen, was für ein Quatsch, die am Radio sitzen. Etwas Musik von Rudi Giovannini. Und da haben wir uns etwas Zünftiges ausgesucht, nämlich das Rennsteiglied.

Selbstverständlich das Original von Herbert Roth. Das sollte man an dieser Stelle nochmal ausdrücklich unterstreichen. Maike Brauer hat sich auch was gewünscht. Sie schreibt, hallo Eifelbärchen, ich wünsche dir, so wie allen Hörern der Wunschsendung gefragt gespielt, einen schönen Sonntag. Und für die heutige Sendung hätte ich gerne von Gigi Anderson das Lied »Der Engel von Valparaiso« gehört. Dieses Lied finde ich sehr, sehr schön und mit diesem Lied grüße ich dich, Jochen im Telefonhäuschen, Steffen und Grit, Micha und Birgit, Rainer sowie alle, die mich kennen. Jawohl, liebe Maike, hier kommt der Musikwunsch.

Der Engel von Valparaiso von Gigi Anderson. Und ich habe eben mal in der Musik, wie die lief, geguckt, wo Valparaiso ist. Das ist eine Stadt in Chile. Wäre ich jetzt auch nicht in diesem Moment drauf gekommen. Ja, aber ich habe es dann mal rausgefunden. Eine Stadt in Chile, Valparaiso. M. Baden ist jetzt an der Reihe. Ja, ich weiß nicht, ob Herr oder Sie, keine Ahnung. Auf alle Fälle steht hier nur Name M. Baden wünscht sich den Titel der Pharos. Ich schenk dir heute Nacht. Ja, und dann spielen wir den jetzt.

Rosen. Die aktuelle Titel von den Pharos, ich schenke dir heute Nacht. Jetzt wird's ein bisschen volkstümlich bei uns in den nächsten 3 Minuten werden, mit dem Wunsch von Paul Maret. Der wünscht sich nämlich das Stück Im Eilschritt nach St. Peter. Da haben wir mal bei uns geguckt im Archiv und den Titel haben wir gefunden, und zwar vom Südtiroler Riffelblech, Im Eilschritt nach St. Peter. Liebe Grüße schickt der Paul Maret noch aus Wallerode.

So, das war Südtiroler Riffelblech im Altschritt nach St. Peter. Da haben wir ein bisschen Tempo vorgelegt, sozusagen. Jawohl. 11.23 Uhr, schön, dass Sie da sind mit Ihren Grüßen und Wünschen. Und da geht es jetzt weiter mit dem Wunsch von der Helga Sternebeck. Sie grüßt alle Monika Martin-Fans und alle Monika Martin-Musikfreunde. Und sie hat sich selbstverständlich einen Titel von Monika Martin gewünscht. Glaubst du an die Liebe? Ja, wir glauben dran.

Ein französischer Kultklassiker aus der guten alten Zeit von Mark Hamilton. Jawohl. So, Gerhard Schaffheitle ist an der Reihe und der liebe Gerhard Schaffheitle schreibt: Grüße an alle Zuhörer, die sich noch an das Travestiepaar von Mary und Gordy erinnern. Danke für euer großartiges Programm. Grüße von Gerhard und er hat sich die Version gewünscht von Gordy und da geht's um Walzer tanzen bei Nachts. Mein lieber Gerhard Schaffheitle, ich hoffe, das ist so der richtige Titel.

von Roland Kaiser, ja. Und was hat sie sich da für einen schönen, lockigen, luftigen Song rausgesucht? Wind auf der Haut. Und Lisa, ja, Lisa, die Freiheit nehme ich mir auch, ja.

Das Original dazu, das kennen wir mit Sicherheit auch. Fool If You Think It's Over von Altmeister Chris Rea. Genau, und das war gesagt die deutsche Version. Wind auf der Haut und Lisa von Roland Kaiser. Ewald Urbelt aus Eupen will heute Elsbeth Hönö zum 70. Geburtstag gratulieren. Happy Birthday, Happy Birthday, alles Liebe und Gute. Wir vom Team natürlich selbstverständlich auch. Außerdem gehen noch Grüße zu seiner Frau, zu Manfred und Michaela nach Uttler, zu Dirk und Mike Masotko, zu Rainer und Heinrich Bongartz. Uschi Westerburg wird noch gegrüßt und Marion Stolpe. Außerdem zu allen Freunden, zum Eifelbärchen, Jochen und dem Urlaubsheimkehrer Topstar. Ja, Kollege Tobias Reuter ist wieder

aus dem Urlaub gesund und munter zurückgekommen und das freut uns natürlich auch. Und ein Musikwunsch, der darf natürlich bei Ewald nicht fehlen. Und das passt so richtig hier wie Faust aufs Auge. Peter Maffay mit dem Titel Und es war Sommer. Und übrigens, Peter Maffay, der ist kommenden Samstag bei uns im Startalk bei Kollege Jochen Späth in Dolce Vita nach der Super 20. Kommende Woche, Samstag ab 12 Uhr, Peter Maffay bei uns im Interview. Und jetzt ist es erstmal Sommer.

Es war sozusagen ein Titel aus meiner Sturm- und Drangzeit. Ja, Peter Maffay und es war Sommer. So, einen gönnen wir uns noch vor unserem Serviceblock und danach kommt schon die dritte Stunde gefragt, gespielt mit ihren Grüßen und ihren Wünschen. Vorher noch erfüllen wir den Musikwunsch von Markus und Dagmar Hasenstab. Die flüchten nämlich nach 41 Grad gestern in Aschaffenburg, heute Nachmittag nach Neukirchen in den Odenwald zum Laufen. Ob das allerdings besser ist, das wage ich noch zu bezweifeln. Sie genießen heute den See und nachher wird ein Stück Torte im Café genüsslich vertilgt. Oh, wie lecker. Musikwunsch für alle, denen die Hitze auf den Keks geht. Und zwar hätten sie gerne Der Schmied vom Odenwald. Albrecht Hensch und seine Original-Birkstädter Musikanten haben wir ja gefunden. Mal gucken, ob das der richtige Titel ist. Viel Spaß damit.

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3: Heute Nachmittag ziehen verbreitet blitzintensive Schauer und Gewitter durch die Region, örtlich mit Unwetterpotenzial. Es muss mit Hagel, Starkregen und Sturmböen gerechnet werden. Zuvor können die Temperaturen noch bis auf 34 Grad in Raren und in Aachen und auf 31 Grad in Monschau und in Büttchenbach klettern. Am Abend und in der Nacht weitere Schauer und Gewitter, gebietsweise lassen die aber auch schon nach. Die Temperaturen gehen auf 22 bis 17 Grad zurück. In die neue Woche starten wir zunächst noch mit einigen Schauern und Gewittern. Morgen Nachmittag dann freundlicher und allmählich geht die Hitze aus der Luft. Die Temperaturen dann bei 24 bis 28 Grad.
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4: Ich bin Uli Reitinger. Nächster Hitzerekord in Deutschland als Nachttemperatur sind in Kubschütz in Sachsen 29,4 Grad gemessen worden. So warm ist bisher noch nie eine Nacht in Deutschland gewesen.
5: Auf Straßen bis hin zu Autobahnen hat sich der Asphalt ausgedehnt, ist aufgeplatzt. Wegen dieser Blow-ups gibt es deutschlandweit Sperrungen oder zusätzliche Geschwindigkeitsbegrenzungen. Die Bahn rät davon ab, mit dem Zug zu fahren. Gewitter sorgen für noch mehr Probleme auf den Gleisen. Die Feuerwehr bekämpft Waldbrände, zum Beispiel in der Goreschheide in Sachsen oder bei Bad Kreuznach in Rheinland-Pfalz. Viele dürften sich freuen, dass es morgen mit der ganz großen Hitze erstmal vorbei sein soll. Allerdings, es wird erwartet, dass so eine Wetterlage bei uns künftig häufiger vorkommt. Jan-Henner Reitze, Nachrichtenredaktion.
4: Ein 6-jähriger Junge ist in Herne im Rhein-Herne-Kanal ertrunken. Das Kind habe gestern während eines Picknicks mit der Familie gespielt und sei laut Polizei dann nicht mehr aufzufinden gewesen. Bei der sofort eingeleiteten Suche bargen die Einsatzkräfte das Kind aus dem Wasser. In Berlin starben bei Badeunfällen gestern zwei Männer. Einer wurde aus dem Jungfernheideteich bei Charlottenburg gezogen. Der andere wurde im Tempelhofer Hafen im Wasser treibend entdeckt. Die gestiegenen Großhandelspreise haben sich bislang kaum auf die Gasrechnungen der Haushalte ausgewirkt. Die Gaspreise waren wegen der angespannten Lage im Nahen Osten angestiegen. Trotzdem können Millionen Gaskunden im laufenden Jahr mit sinkenden Kosten im Vergleich zum Vorjahr rechnen, so heißt es in einer Analyse des Vergleichsportals Verivox. Demnach muss ein Durchschnittshaushalt rund 4% weniger zahlen. Zum Sport. Die deutsche Fußballnationalmannschaft geht heute schon wieder auf Reisen. Das Team fliegt nach dem Abschlusstraining vom WM-Quartier in Winston-Salem nach Boston. Dort wartet morgen im 16. Finale Paraguay. Frage an unseren WM-Reporter Thomas Bremser in den USA. Nach der Pleite gegen Ecuador sind die Fans, ich sag mal, jetzt nicht gerade siegessicher. Kannst du ihnen die Sorge nehmen?
6: Ja, ich persönlich jetzt nicht, aber Sportdirektor Rudi Völler.
7: Der Glaube ist da, dass wir am Montag alles rausholen und ein richtig gutes Spiel machen und natürlich in die nächste Runde einziehen wollen.
6: Völler sagt, natürlich wollten die Spieler gegen Ecuador auch gewinnen, aber wenn man schon vor dem Spiel sicher weiter ist, dann steckt sowas im Hinterkopf. Dann gibt man vielleicht ein paar Prozente weniger auf dem Platz und das kann sich Deutschland eben nicht leisten.
4: Thomas Bremser in den USA, vielen Dank. Heute startet die K.O.-Runde mit dem ersten Spiel im 16. Finale um 21 Uhr Südafrika gegen Kanada.
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Und mit Eyes in the Sunshine und in der deutschen Version so heiß wie die Sonne hier von den Standjungs hinein in die dritte und letzte Stunde von Gefragt gespielt. Mahlzeit zusammen, 12:02 und vor allen Dingen schon mal guten Appetit im Voraus. Jawohl, Essen hält Leib und Seele zusammen. Und ein Fläschchen Wasser habe ich hier auch noch stehen, ein neues. Der eine Liter ist schon weg. Mein Gott, was habe ich heute Morgen schon getrunken? So, Grüße und Wünsche haben wir jetzt noch, und zwar jede Menge. Und auch gucken wir mal, dass wir so viel wie möglich davon noch in Erfüllung lassen gehen werden. Sie ist mit dabei, Josie Thelen aus Ameln. Sie schickt liebe Grüße zu ihrem Mann hier. Ja, alle Freunde und Bekannte werden gegrüßt. Das schmelzende Eifelbärchen, ich sage immer so, ich schmelze nicht nur, ich karamellisiere schon. Und dann gibt's noch Grüße zu Julia und Jochen. Und als Musikwunsch hätte sie gerne was Schönes von Freddie Quinn. Und wir haben uns den Morgenhimmel ausgesucht von Freddie Quinn, die Morning Sky.

Morning Sky, der deutschen Version von der George Baker Selection. Und das war Freddy Quinn. Jawohl. Luc aus den Niederlanden, der schickt liebe Grüße aus seiner Laube. Denn unter den Bäumen lässt es sich beim Kartenspielen mit Getränken aus dem Erdbunker und Eis relativ gut aushalten. Dabei läuft selbstverständlich Radio 700. Sehr löblich. Grüße gehen zu seiner Frau, zu Harry, zu Roger und Willit und dann noch zu Hacke und Jochen. Und als Musikwunsch hätte er gerne den aktuellen Titel von Mark Medlock gehört. Back into the Sun.

Der aktuelle Titel von Mark Medlock, Back into the Sun. Ja, er ist wieder da, sozusagen. 12:10 Uhr, jetzt gibt's den Musikwunsch von Rainer und Heinrich Bongertz aus Diedenborn, unser Dartbrüder. Und da müssen sie heute nämlich viel trinken, steht hier, ne, damit die Kaltgetränke genossen werden. Die grüßen ihre Familie, Dirk und Mike, Eva, Irene, Wolfgang und Marlies, Mats und Ingo werden gegrüßt, Marion und Uschi, und sie hätten gerne was Schönes von Show Waddy Waddy gehört. Aus Ende der 80er, Show Waddy Waddy mit dem Titel Blue Moon. Ja, der Mond ist schon blau, was anderes auch.

0: Showwaddy, Waddy, genau. Bei dem Wetter wird gegrillt, was das Zeug hält. Zumindest jedenfalls bei Frank und Sabine Preuß in Kall. Sie schicken Grüße zu Marcel, Tina, Timo, Alina, Oma und Robert, sowie zu allen Freundinnen und Bekannten und zu all denjenigen, die den Sommer lieben. Das tun wir ja im Prinzip alle Male, aber mit so hohen Temperaturen muss es ja nicht immer unbedingt sein. Musikwunsch von den Flippers Mexiko.
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aus 1987, Mexiko und die legendären Flippers. Jawohl. Horst Friedrich aus Sangerhausen ist an der Reihe. Er grüßt Joachim, Hiltrud, Jürgen und Katrin, Matthias, Manuela, Heiko, seine Arbeitskollegen in Sangerhausen und unsere Sprecher sowie alle Hörerinnen und Hörer. Und er hätte gerne etwas Schönes von Peter Petrell gehört. Und den Titel, den darf ich mir heute aussuchen. Und ich habe mal geguckt, was nehme ich denn, was habe ich lange nicht mehr gehört, was gefällt mir so gut von ihm. Es gab ja so einige schöne Sachen von Peter Petrell. Und da habe ich mir gedacht, dann spiele ich jetzt den Titel Ich fahr so gerne Rad. Peter Petrell.

0: Ganz genau. Ein schöner, guter Laune-Song von Peter Pertell. Ich fahre so gerne Rad und ich stelle mir das jetzt gerade bildlich vor. Das schwere Eifelbärchen auf so einem Fahrrad, da gehen die Reifen bestimmt so Neige, da klappen Ständer um oder sonst was. Also, ich glaube, das gibt keinen, obwohl ich wirklich gerne Rad fahren würde und könnte. Manuela Schreiber aus Echweiler ist traurig, dass die Karriere von Michelle nun wieder beendet ist. Es war ihre absolute Lieblingsinterpretin und sie hat gestern beim Schlagerboom sogar ein paar Tränchen vergossen. Musikwunsch ist für alle Fans von ihr, von Michelle, der Titel »Das war's für mich«. Für mich hoffentlich noch nicht. Wir haben noch eine knappe halbe Stunde Zeit für Ihre Grüße und Ihre Wünsche.
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werden bestimmt jetzt auch das eine oder andere Tränchen bei der Manuela Schreiber in Eschweiler gelaufen sein. Ja, das war's für mich und das war Musik von Michel. So, was haben wir jetzt? Der nächste Gruß, der nächste Wunsch. Uschi Westerburg aus Gmünd, die plagt nämlich der Sommer. Sie grüßt ihre Nachbarn, Familie Dirks, Vera May, Anita Klinkhammer in Hellenthal wird gegrüßt, Matze und Ingo Kratz in Euskirchen, die Dart-Brüder, Dirk und Mike Masotko, Ewald und Irene in Eupen, Adelheid Klinkenberg, die nehmen wir noch dazu. Ja, und sie wünscht sich von Lana Del Rey den Titel Summertime Sadness. Ein bisschen Kuschelrockmusik zum Entspannen.

auch so ein One-Hit-Wonder von Lana Del Rey und Summertime Sadness. Der Ron Niesen aus Eupen, der hat gestern bei der Oldie-Nacht ordentlich geschwitzt. Ja, das kann ich mir gut vorstellen. Ja, im Studio habe ich auch ein bisschen geschwitzt, aber das hatte andere Ursachen. Sein Freund Wolfgang aus Aachen ist nicht mitgekommen. Leider, so ist das so. Den grüßt er genauso wie die Hilfsgruppe Eifel, Lilo in Rabotrath, Pierre in Weißmes, Haki, der heute die Kisten mit den Ventilatoren auspackt. Ja, ich habe 3 Ventilatoren. Davon funktionieren leider 2 nicht, nur einer. Ich weiß auch nicht, warum ich die anderen 2 noch behalten habe. Keine Ahnung, ich muss die mal entsorgen. Jedenfalls, er hätte ein schönes, seltenes Musikstück von Helen Schneider gehört. Und zwar den Titel Hot Summer Night. Den haben wir rausgekramt, den haben wir gefunden und den spielen wir jetzt.

0: Rarität von Helen Schneider, die Hot Summer Nights. Und jetzt wird ein bisschen nachdenklich mit einem wunderbaren Text der nächste Song, der gewünscht worden ist von der Marion Stolpe aus Einruhr. Die schickt nämlich liebe Grüße zu Thomas und Naila, zu ihren Nachbarn, zu den Familien Wiesen und Meier, zu Evi, Suri und Rolf, Agnes, die Münd und Uschi werden gegrüßt, Ewald und Irene, Dirk und Mike sowie Rainer und Heinrich in Dedenborn, also Bongard. Ja, dann stehen noch Grüße an zu Jochen und dem Karamelleifelbärchen. Och, das wird ja immer besser. Aber sie haben sich einen schönen Titel ausgesucht, ja, mit einem wahnsinnig starken Text. Da geht's jetzt um Reinhard May. Nein, meine Söhne gebe ich nichts.
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1: Ein sehr starker, treffender Song von Reinhard May. Nein, meine Söhne gebe ich nicht. Aber doch muss ich sagen, jetzt sind wir schon vorbei mit der Sendung. Genau, einen können wir noch erfüllen. Lore Wahl macht den Abschluss mit Christian Torchiani und Mein Traum ist Griechenland. Das wäre es dann mal wieder gewesen. Schönen Dank an allen Beteiligten, die dazu beigetragen haben, dass diese Sendung gelaufen hat. Genau, danke Jochen, danke Rainer, danke allen Hörerinnen und Hörer. Wünsche euch noch einen schönen Sonntag, eine schöne Zeit und wenn Sie mögen, heute Abend bin ich nochmal in der Wiederholung quasi aus der Konservendose zu hören, zwischen 19 und 21 Uhr mit der Wiederholung der Super 20. Ansonsten eine frische Ausgabe gibt's natürlich auch am Samstag wieder zwischen 10 und 12. In diesem Sinne, alles Liebe, alles Gute, kommen Sie gut durch die Tage, trinken Sie viel, Wasser natürlich und wir hören uns dann wieder.

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32: Heute Nachmittag ziehen verbreitet blitzintensive Schauer und Gewitter durch die Region, örtlich mit Unwetterpotenzial. Es muss mit Hagel, Starkregen und Sturmböen gerechnet werden. Zuvor können die Temperaturen noch bis auf 34 Grad in Raren und in Aachen und auf 31 Grad in Monschau und in Büttchenbach klettern. Am Abend und in der Nacht weitere Schauer und Gewitter, gebietsweise lassen die aber auch schon nach. Die Temperaturen gehen auf 22 bis 17 Grad zurück. In die neue Woche starten wir zunächst noch mit einigen Schauern und Gewittern. Morgen gegen Nachmittag dann freundlicher und allmählich geht die Hitze aus der Luft. Die Temperaturen dann bei 24 bis 28 Grad.
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1: Ich bin Uli Reitinger. Die vergangene Nacht war nach vorläufigen Angaben des Deutschen Wetterdienstes die wärmste seit Beginn der Aufzeichnungen in Deutschland. Der Rekord wurde demnach im ostsächsischen Kubschütz aufgestellt. Dort sank die Nachttemperatur nicht unter 29,4 Grad. Der bisherige Rekord stammt aus dem Jahr 2003. Damals war das Thermometer in der Nacht am Berg Weinbiet in Rheinland-Pfalz nicht unter den Wert von 27,2 Grad gefallen. Die Spritpreise sind durch den Iran-Krieg explodiert. Auch beim Gas gingen die Preise im Großhandel deutlich nach oben. Dennoch registriert das Vergleichsportal Verivox bislang keine Preissteigerungen für Verbraucher in Deutschland. Ganz im Gegenteil, über das Jahr gesehen werden sogar sinkende Kosten beim Gas erwartet.
2: Ähnlich wie der Ölpreis sind auch die Großhandelspreise für Gas durch den Iran-Krieg in die Höhe geschossen, von 30 Euro pro Megawattstunde auf bis zu 66 Euro. Die meisten Verbraucher haben davon nichts mitbekommen, weil die Preise, die sie zahlen, in langfristigen Verträgen festgelegt sind, anders als beim Tanken, wo die Preise stark schwanken. Je nach Tarif können laut Verivox sogar gut 11 Millionen Haushalte dieses Jahr damit rechnen, dass ihre Gasrechnung etwas niedriger ausfällt. Jan-Henner Reitzer, Nachrichtenredaktion.
1: Nach den ersten Preissenkungen bei Eigenmarken wird nun auch Kaffee von Jacobs, Lavazza und Co. günstiger. Die großen Lebensmittelhändler senken die Preise dieser Marken, das ergab eine Umfrage der dpa. Der Discounter Lidl hat nach eigenen Angaben bereits vor gut einer Woche die Preise für Markenkaffee gesenkt, um bis zu 10%. Auch Kaufland und Aldi passen die Kaffeepreise bundesweit an. Zum Sport. Die deutsche Fußballnationalmannschaft fliegt heute nach Boston. Dort spielt sie morgen im 16. Finale gegen Paraguay. Die Vorrunde bei dieser WM ist am Morgen zu Ende gegangen mit wenigen Überraschungen.
3: Frankreich, Spanien, Argentinien oder Brasilien, die großen Fußballnationen haben bisher hin nicht enttäuscht. Und auch ein Fußballzwerg jubelt. Kap Verde sorgt für eine Sensation, wie es sie in der WM-Geschichte selten gegeben hat. Der kleine Inselstaat schafft mit 3 Unentschieden den Einzug in die K.O.-Runde und trifft dort auf Lionel Messi. Auch die FIFA ist zufrieden. Über 3,6 Millionen Menschen besuchten die bisherigen WM-Spiele, ein Rekord. Aus New York, Thomas Bremser.
1: Schon heute Abend beginnt die erste K.O.-Runde dieser Weltmeisterschaft, das 16. Finale, mit der Partie Südafrika gegen Kanada. Anstoß ist um 21 Uhr.
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Hallo und herzlich willkommen zur neuesten Ausgabe unseres Rendezvous der Erinnerungen hier bei Radio 700 mit Uwe Lorenz am Mikrofon. Wie immer das Thema Bemerkenswertes vergangener Jahre in Wort und Musik. Ja, und die Eröffnung hat kein geringerer als Al Martino heute bei uns in der Sendung gesungen, nämlich den Titel Hello Memory. Wir begrüßen also erstmal alle Erinnerungen, die heute in den nächsten 3 Stunden auf uns zukommen. Ja, und die erste Erinnerung, die geht gleich ins Jahr 1966. Wir präsentieren Ihnen eine Coverversion. Und ein großer Hit im Jahre 1966 war Monday Monday mit den Mamas und den Papas. Sie alle werden sich an den Titel erinnern. Und das war ja immer schon ein Thema. Der Montag steht ja vielen Leuten als erster Arbeitstag der Woche immer so ein bisschen bevor. Ja, und da gab es natürlich dann auch eine deutsche Version. Und die hieß Monday Monday, was bringst du mir? Und wurde gesungen von Peter Hau.

Am 18. Juni starb im Alter von 79 Jahren die norwegische Schlagersängerin Kirsti Sparbø. Sie hatte 1969 in Deutschland ihren größten Single-Erfolg mit dem Titel Ein Student aus Uppsala, wird auch immer wieder gern im Programm von Radio 700 gespielt. Und in den Jahren 1972 bis 1979 war sie mit dem schwedischen Sänger Benny Borg verheiratet. Außerdem hat sie Norwegen dreimal beim Eurovision Song Contest vertreten. Ja, nun ist sie leider von uns gegangen, aber wir möchten natürlich an sie erinnern heute in der Sendung mit zwei Titeln. Pierre der Clochard und Wie ein Wunder kam die Liebe. In Erinnerung an Kirsti Sparbø.

0: Wie immer im Rendezvous der Erinnerung haben wir natürlich auch Satire oder Kabarett für Sie. Und heute bin ich mal ein bisschen durch die Archive gesegelt sozusagen und bin hängen geblieben in Österreich, besser gesagt in Wien, bei zwei ganz Großen des österreichischen Schauspiels und Kabaretts, nämlich Otto Schenk, den Sie alle kennen, und Helmut Lohner, der ja vor allem als Burgschauspieler bekannt war. Die beiden haben Lacherfolge aufgenommen und ein Lacherfolg davon heißt Der Dank.
1: Meine Damen und Herren, wieder ein Auto, diesmal ein etwas feineres, und er hat mich nach Hause gebracht. Und Sie kennen das, man wird ja sehr oft nach Hause gebracht und meistens sagt dann einer von den liebenswürdigen Nachhausebringern, ja, da hast du ja nur ein paar Meter, da kannst du ja selber gehen noch. Sogar bei schlechtem Wetter. Und ich müsste sonst zweimal durch die Einbahn. Also, diesmal war das nicht so, sondern mein höflicher Bekannter hat mich bis vor die Türe nach Hause gebracht. Und ist natürlich da. Ich bin ihm dafür natürlich sehr dankbar.
2: So, da wären wir.
1: Ich danke Ihnen. Danke Ihnen vielmals, dass Sie mich nach Hause gebracht haben.
2: Aber bitte Sie, nicht der Rede wert.
1: Naja, es war schon ein Umweg für Sie.
2: Aber mit dem Auto ist es nur ein Katzensprung.
1: Ja, schon. Aber man muss ihn erst machen, ne? Also, ich werde mich revanchieren.
2: Aber das ist doch gar nicht notwendig. Wissen Sie, manchmal fahre ich diesen Weg zu mir nach Haus, auch wenn ich niemanden bei mir habe.
1: Ja, na, da bin ich ja beruhigt.
2: Na, sehen Sie.
1: Also wirklich kein großer Umweg für Sie.
2: Nein, überhaupt nicht, überhaupt
1: nicht. Ja, so. Nicht der Rede wert, wie Sie selber gesagt haben.
2: Ja, sicher.
1: Was soll ja? Aus einer Mücke keinen Elefanten machen.
2: Nein, überhaupt nicht. Naja.
1: Ich finde es geradezu komisch, dass ich mich für so eine Lappalie gar so bedankt habe.
2: So? Ja. So? Naja, immerhin habe ich Sie ja nach Haus gebracht. Warum sollten Sie sich da nicht bedanken?
1: Ja, es kam ja für Sie auf selber hinaus.
2: Ja, ne? Schon.
1: War
2: schon.
1: Ja nur eine Kleinigkeit.
2: Ja, Sie hätten aber zu Fuß gehen müssen.
1: Hm? Was, Sie hätten mich zu Fuß gehen lassen?
2: Nein, eben nicht.
1: Na, also.
2: Deshalb fand ich ja auch Ihre Geste des Dankes nicht so unangebracht.
1: Ja, aber Sie haben den Dank ja zurückgewiesen, ne?
2: Aber nein, ja. Hab ich doch
1: ja,
2: nicht.
1: Ja, Sie haben gesagt, es ist nicht der Rede wert.
2: Das sagt man ja. So.
1: Ja, sagt man so. Sie haben den Gedank geradezu torpediert.
2: Aber überhaupt. Ja.
1: Ich finde es eigentlich lächerlich. Ich schäme mich geradezu, dass ich mich für so einen Blödsinn derartig bedankt habe.
2: Ach so.
1: Ich werde es in Zukunft nicht mehr tun.
2: Na ja, und in Zukunft werde ich Sie auch nicht mehr nach Haus bringen.
1: So.
2: Ja.
1: So.
2: Ja.
1: Ja.
2: So.
1: Ja.
2: So. Ich werde sogar so weit gehen, Sie nicht eher aus dem Wagen zu lassen, bevor Sie sich nicht bedankt haben.
1: Ich habe mich ja bedankt.
2: Ja, aber Sie haben diesen Dank wieder zurückgenommen. Ja.
1: Weil Sie mich angestichelt haben durch Ihre bagatellisierenden Bemerkungen, Ihre dummen, muss ich schon sagen.
2: Wirklich.
1: Und so was. Tja.
2: So, und jetzt bedanken Sie sich.
1: Ich denke nicht daran.
2: Bedanken Sie sich.
1: Ich denke nicht daran.
2: Bedanken Sie sich.
1: Ich danke, dass Sie mich nach Hause geführt haben.
2: Ach, nicht der Rede wert.

Wie Joined the Blue Horizon hieß dieser Titel, gespielt vom Orchester Werner Müller, ein Airplay-Hit sozusagen, auch immer wieder als Kennmelodie verwendet für Radiosendungen. Lang ist's her. Ja, lang ist's auch her, vor 60 Jahren nämlich, als die Hitparaden noch anders klangen als heute, 1966 zum Beispiel, mit einer Gruppe, die einen so langen Namen hatte, dass viele da immer schon aufgegeben haben beim ersten Wort, nämlich Dave D. Und dann ging's weiter. Dozie, Bicky, Mick and Titch. Ja, so hieß die Gruppe. Und Sie werden lachen, die waren sehr, sehr erfolgreich und haben sich auch mit diesem komplizierten Gruppennamen einen, ja, wirklichen Namen gemacht. Hideaway hieß ihr Titel. Udo Jürgens, der war 1966 sehr angesagt, denn er war damals der Senkrechtstarter und einer seiner größten Erfolge damals, Sag mir wie, 1966.

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0: Die kleine Frau mit der großen Stimme, Susie Quattro war das mit Devil Gate Drive, einem ihrer ja etwas härteren Titel aus den 1970er Jahren, aus dieser großen Zeit des Glamrock. Ja, und jetzt gehen wir von diesen 70er Jahre Zeiten ganz weit zurück. Ja, das ist sehr, sehr lange her, da gab es ja kaum Aufnahmemöglichkeiten, kann man sagen, als dieser Mann Couplets und Chansons gesungen hat und das immer wieder in Kabarets und damals sagte man noch Wintergärten getan hat. Otto Reuter, vielleicht können Sie sich an diesen Mann noch erinnern, denn seine Musik wurde ja in den Jahrzehnten immer weitergetragen und es gab immer wieder neue Interpreten, die diese Chansons und Couplets in ihr Programm aufgenommen haben. Denken Sie zum Beispiel an Titeln wie In 100 Jahren ist alles vorbei. Dafür war er sehr berühmt und ja, er war einer der ersten wirklichen Kabarettisten, die mit chansonhaften Titeln auftraten und jetzt habe ich mal zwei Titel für Sie rausgesucht. Das erste ist Der Überzieher, ist auch ein Klassiker von Otto Reuter und das hat Peter Frankenfeld nochmal aufgenommen in den 70er Jahren, das hören wir jetzt gleich und danach dann der Meister selber Otto Reuter in einer Originalaufnahme mit dem Titel Der gewissenhafte Maurer, auch bekannt unter dem Motto, jetzt fangen wir gleich an.
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2: 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Aber nur jeden voran. So fangen wir gleich an. Na, dann zieht er sich um, recht ründlich exakt. Was er mitgebracht hat, das wird ausgepackt. Er guckt drauf nach dem Haus, da fehlt ein Stehen an dem Fleck. Also nimmt er einen Stehen und legt ihn gleich wieder weg. Er sucht erst eine Leiter, um nach oben zu gehen. Rechts 8 Schritte weiter, da schlägt er 10. Dann er frühstückt am Bisschen, holt sein Püllchen raus, steckt die Pfeife im Brand, die jetzt guckt sie mal aus. Und wie sie brennt, sagt er dann, nun fangen wir gleich an. Er nimmt noch eine Prise, es ist über 11. Der nimmt einen Stehen, es ist noch derselbe, da muss er niesen. Der Kopf wird ihm schwer. Er legt den Stehen wieder weg, denn sonst gibt's ihn mal leer. Er sucht nach einem Tuch, er hat leider keins. Ich sah es gut, dann nehmen sie meins. Dann ist ihm wieder wohl wie ein Fisch in der Elbe. Und dann nimmt er den Stehen, ist noch immer dasselbe, will auf der Leiter, da schlägt sie 12. Dann legt er den Stehen wieder weg. Seine Frau bringt das Essen. Nach so einer Arbeit, da schmeckt es, wird fest gegessen. Sie setzt sich zu ihm, er setzt sich zu ihr. Es gibt Carbonade und Gurken und Bier. Dann liest er die Zeitung und sagt, entrüstet zu ihr, du, da streiken sie wieder. 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Und dann gibt er ihren Küssen und dann schläft er ein bisschen. 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

Trini Lopez, Leaving on a Jet Plane war das gerade eben. Ja, meine Damen und Herren, jetzt noch ein Thema in der ersten Stunde unserer Sendung. Ein Instrument, das gar nicht wegzudenken ist aus der Musikgeschichte, überhaupt aus der Musik. Die klassische Gitarre, die ja nachher weiterentwickelt wurde zur E-Gitarre. Und Gitarrentitel, die werden gespielt, die werden aber auch gesungen. Dieses Instrument ist allgegenwärtig und das möchte ich Ihnen jetzt mit drei Titeln beweisen. Der Guitar King mit Hank the Knife and the Jets, da sind wir in den 70er Jahren. Der Gitarrenboy mit Manuela, da sind wir auch noch in den 70ern, das war aber eher zu Beginn der Dekade. Und dann ein Titel von Peter De Angelis, der die Gitarre dann auch wirklich in die Hand nimmt und spielt den Titel Happy Guitar. Ja, wünsche ich Ihnen jetzt auch gute Unterhaltung noch bei diesen Titeln. Ich melde mich in der zweiten Stunde unserer Sendung wieder. Die beginnt kurz vor 14 Uhr. Ich freue mich, wenn Sie dann wieder dabei sind.

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14: Heute Nachmittag ziehen verbreitet blitzintensive Schauer und Gewitter durch die Region, örtlich mit Unwetterpotenzial. Es muss mit Hagel, Starkregen und Sturmböen gerechnet werden. Zuvor können die Temperaturen noch bis auf 34 Grad in Raren und in Aachen und auf 31 Grad in Monschau und in Bütchenbach klettern. Am Abend und in der Nacht weitere Schauer und Gewitter, gebietsweise lassen die aber auch schon nach. Die Temperaturen gehen auf 22 bis 17 Grad zurück. In die neue Woche starten wir zunächst noch mit einigen Schauern und Gewittern. Morgen Nachmittag dann freundlicher und allmählich geht die Hitze aus der Luft. Die Temperaturen dann bei 24 bis 28 Grad.
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15: Ich bin Thomas Brockt. Nächster Hitzerekord in Deutschland. Als Nachttemperatur sind in Kubschütz in Sachsen 29,4 Grad gemessen worden. So warm ist bisher noch nie eine Nacht in Deutschland gewesen. Die ganz große Hitze soll heute zu Ende gehen, begleitet von Gewittern mit Unwetterpotenzial.
16: Auf Straßen bis hin zu Autobahnen hat sich der Asphalt ausgedehnt, ist aufgeplatzt. Wegen dieser Blow-ups gibt es deutschlandweit Sperrungen oder zusätzliche Geschwindigkeitsbegrenzungen. Die Bahn rät davon ab, mit dem Zug zu fahren. Gewitter sorgen für noch mehr Probleme auf den Gleisen. Die Feuerwehr bekämpft Waldbrände, zum Beispiel in der Gorischheide in Sachsen oder bei Bad Kreuznach in Rheinland-Pfalz. Jan-Henner Reitz, Nachrichtenredaktion.
17: Ein 6-jähriger Junge ist in Herne im Rhein-Herne-Kanal ertrunken. Das Kind habe gestern während eines Picknicks mit seiner Familie gespielt und sei dann nicht mehr aufzufinden gewesen, teilte die Polizei mit. Einsatzkräfte bargen das Kind dann aus dem Wasser. Es starb noch vor Ort. In Berlin starben bei Badeunfällen gestern 2 Männer. Einer wurde aus dem Jungfernheideteich in Charlottenburg gezogen. Der andere wurde am Tempelhofer Hafen im Wasser treibend entdeckt. In den vergangenen Jahren ist Kaffee immer teurer geworden, das ändert sich aktuell. Eigenmarken sind schon etwas günstiger geworden und die großen Lebensmittelhändler senken jetzt auch die Preise für Kaffee großer Marken.
18: Ein Kilo Markenkaffee bis zu 2 Euro günstiger. Bei der Preissenkung in dieser Größenordnung machen alle großen Ketten mit, also Aldi, Lidl, Edeka und Co. Teilweise gelten die günstigeren Preise schon oder sie sind angekündigt. Diese Trendumkehr hatte es bei Eigenmarken schon gegeben. Vorher waren die Preise für Kaffee immer weiter nach oben geklettert. Begründet wurde diese Entwicklung mit schlechten Ernten, vor allem in Brasilien, dem weltweit wichtigsten Land in Sachen Kaffeeanbau. Uli Reitinger, Nachrichtenredaktion.
17: Die gestiegenen Großhandelspreise haben sich bislang kaum auf die Gasrechnungen der Haushalte ausgewirkt. Das haben Berechnungen des Vergleichsportals Verivox ergeben. Die Gaspreise waren im Großhandel wegen der angespannten Lage im Nahen Osten angestiegen. Trotzdem können Millionen Gaskunden im laufenden Jahr mit sinkenden Kosten im Vergleich zum Vorjahr rechnen, heißt es in einer Verivox-Analyse. Demnach muss ein Durchschnittshaushalt rund 4% weniger zahlen. Energieversorger sichern ihre Gasbeschaffung langfristig ab.
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Ein Klassiker eröffnete unsere Sendung. Paul Anka ist ein Klassiker schon als Interpret, aber auch der Titel ist ein Klassiker. Steel Guitar and a Glass of Wine. Da sind wir wieder bei den Gitarren, mit der wir die erste Stunde beendet. Ja, Rendezvous der Erinnerung muss ich nicht sagen. Das, glaube ich, haben Sie alle am Opener schon erkannt. Mein Name ist Uwe Lorenz. Ich begleite Sie auch durch die zweite Stunde dieser Sendung. Und wir haben wieder alles Mögliche versucht, um Sie gut zu unterhalten. Bemerkenswertes vergangener Jahre in Wort und Musik. Und das nächste Thema sind unsere Fernseherinnerungen. Und die beziehen sich heute auf einen Mann, den Sie vielleicht noch kennen. Er ist nicht wegzudenken aus dem Fernsehen der 70er bis 90er Jahre. Wim Tölke. Ein Mann, der eigentlich vom Sport gekommen ist. Er war ein Sportreporter und 1970, da stand man vor einer neuen Situation. Man hatte eine Sendung beendet, die hieß Vergissmeinnicht. Die wurde von Peter Frankenfeld moderiert. Man wollte Frankenfeld nicht mehr weiter beschäftigen, weil man meinte, er sei zu alt für diese Aufgabe. Und da hat man sich Wim Tölke ausgesucht, der die Nachfolgesendung konzipieren sollte und der sie auch präsentieren sollte. Und da dieser schon nebenbei ein kleines Reisequiz moderiert hatte, meinte man, der Mann wäre dafür der Geeignete. Und die neue Sendung, die hieß dann 3x9. In dieser Sendung gab es eine Eigenart. Es gab immer einen bekannten Menschen, einen sogenannten Ehrengast, der etwas tat, was er sonst nicht tat. Also zum Beispiel ein Politiker spielte Klavier oder ein Schauspieler sang oder wie auch immer. Und da gab es dann ganz interessante Gäste. Und einer davon, das war ein internationaler Star. Es gelang nur Wim Tölke, diesen Star in seine Sendung zu bekommen. Viele hatten es versucht und der hieß Dan Blocker und war bekannt als Hoss Cartwright in der Serie Bonanza. Damals ein riesen Megastar sozusagen. Jeder kannte den Mann und er war dann zu Gast in so einer Sendung. Das war natürlich eine Sensation. Ja, und nach 3x9 gab es natürlich dann den großen Preis mit Wumm und Wendelin. Ja, wir erinnern jetzt ein bisschen an Wim Tölke und wir beginnen mal bei seinem Anfang der Karriere, nämlich mit dem aktuellen Sportstudio und dem Opening, das hieß übrigens Up to Date und wurde gespielt vom Orchester Max Greger.

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3: Tölke.
4: Hallo, Wurm.
3: Hallo, Wendelin, was machst du denn hier?
4: Du, ich muss dir was beichten.
3: Na, was denn?
4: Der Wim ist spitz.
3: Wieso ist der spitz? Du meinst geil?
4: Ja.
3: Auf wen denn?
4: Auf die Assistentin.
3: Du meinst die Blonde?
4: Genau.
3: Und?
4: Es geht nicht.
3: Wieso?
4: Es kann nicht gehen.
3: Wieso nicht? Aber es geht nicht?
4: Nein.
3: Er kann seine Hormone jetzt nicht Gassi führen?
4: Nein.
3: Und wieso nicht?
4: Weil's nicht geht, du blöde Töle.
3: Ach richtig, jetzt weiß ich, was du meinst. Es kann ja gar nicht gehen.

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0: Kenny Loggins war das mit Footloose, ein Titel der 80er Jahre. Ja, und Kabarettisten und Satiriker, die gab es schon immer. Die gab es natürlich auch vor allen Dingen in politisch unsicheren Zeiten. Und Erich Kästner war sicherlich einer der größten Namen aus dieser Zeit, aus dieser Ecke. Und Kästner ist ja bekannt geworden durch großartige Kinderbücher, zum Beispiel Emil und die Detektive oder Das doppelte Lottchen. Aber er hat natürlich auch ganz viele Texte geschrieben, unter anderem einen, den jetzt Dieter Mann vorträgt. Sachliche Romanze.
1: 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Er sagte, es wäre schon 4:15 und Zeit, irgendwo Kaffee zu trinken. Nebenan übte ein Mensch Klavier. 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

Ein Mega-Hit von Neil Sedaka, Laughter in the Rain, wie eben gehört. Von ihm selbst geschrieben übrigens. Jetzt sind wir im Jahr 1979 angekommen und da gibt es wieder eine Coverversion. Wir stellen wieder einen internationalen Hit einer deutschen Coverversion gegenüber. Und diesmal ist es ein Fernsehsoundtrack eigentlich aus Amerika. Maybe mit Tom Pace, das war die Titelmusik zu einer Serie, die hieß in Deutschland Der Mann in den Bergen. Und die oder eine der deutschen Versionen sang Irene Shear und da hieß das Ganze Sehnsucht.

Wie klang die Musik vor 50 Jahren, 1976? Ja, da gab es sowas wie Two-Man Sound. Eine Gruppe, die aus Brasilien kam und der Titel hieß Charlie Brown und ging sofort in die Hitparaden. Oder Lena Valaitis auf deutscher Seite, sie besang den José, den berühmten Straßenmusikanten. Die Musik vor 50 Jahren.

Das war die Gruppe Fool's Garden mit ihrem Lemon Tree. Und ja, da sind wir eigentlich beim nächsten Thema. Es geht um Bäume oder manchmal sieht man ja auch den Wald vor lauter Bäumen nicht. Das wird uns wahrscheinlich bei diesen Temperaturen im Moment nicht passieren, denn Wälder sind ja bekanntlich Faktoren, die die Natur eher kühlen, als sie aufzuheizen. Und deswegen ist ja ein Waldspaziergang vielleicht im Moment anzuraten, da man dort es wahrscheinlich viel leichter aushalten kann. Ja, machen wir doch mal einen kleinen musikalischen Spaziergang durch den, ja, durch den Black Forest vielleicht, durch den Schwarzwald. A Walk in the Black Forest war in den 60er Jahren ein Riesenhit von Horst Jankowski. Hören wir gleich. Ja, und dann unsere geliebte Peggy March, die auch mal wieder musikalisch bei uns in der Sendung ist, mit Mein Baum. Ein wunderschöner Titel.

Haben Sie heute schon Küsse empfangen oder jemanden geküsst? Ja, Küssen ist auch ein großes Thema und das war es schon immer in der Musikgeschichte. Ich glaube, da gibt es hunderte, wenn nicht tausende Titel, die sich damit beschäftigen. Ich habe mal drei rausgesucht. Küss mich, bitte, bitte, küss mich mit dem Botho Lukas Chor. Sie werden diesen Titel heute noch den ganzen Tag weiter summen. Ein wirklicher Ohrwurm. Andy Williams, Kisses Sweeter Than Wine. Ich glaube, die beste Version dieses Titels überhaupt. Und Gus Backus ist dabei mit Lucky Lips. Rote Lippen soll man küssen. Ja, das war's dann im Rendezvous der Erinnerung für die zweite Stunde. Ich freue mich auf die dritte Stunde und die beginnt kurz vor 15 Uhr. Bis gleich.

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3: Heute Nachmittag ziehen verbreitet blitzintensive Schauer und Gewitter durch die Region, örtlich mit Unwetterpotenzial. Es muss mit Hagel, Starkregen und Sturmböen gerechnet werden. Zuvor können die Temperaturen noch bis auf 34 Grad in Raren und in Aachen und auf 31 Grad in Monschau und in Bütchenbach klettern. Am Abend und in der Nacht weitere Schauer und Gewitter, gebietsweise lassen die aber auch schon nach. Die Temperaturen gehen auf 22 bis 17 Grad zurück. In die neue Woche starten wir zunächst noch mit einigen Schauern und Gewittern. Morgen Nachmittag dann freundlicher und allmählich geht die Hitze aus der Luft. Die Temperaturen dann bei 24 bis 28 Grad.
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4: Ich bin Thomas Brockt. Deutschlandweit sind an diesem Wochenende Temperaturrekorde gefallen. Heute werden in der Lausitz noch einmal bis zu 42 Grad erwartet, bevor die Hitzewelle dann begleitet von Unwettergefahr zu Ende gehen soll. Bei der großen Hitze versucht die Feuerwehr in verschiedenen Teilen Deutschlands Waldbrände zu löschen.
5: In Rheinland-Pfalz brennt es in der Nähe von Bad Kreuznach. Anwohner mussten ihre Häuser verlassen, vorsichtshalber. Bisher haben die Flammen noch kein Haus erreicht. Problem ist aber, in dem Gebiet liegt noch alte Munition. Es gab Explosionen. Entsprechend schwierig sind die Löscharbeiten. In der Goreschheide in Sachsen an der Landesgrenze zu Brandenburg besteht das gleiche Problem. Von Wohnorten ist dieser Brand aber noch so weit entfernt, dass noch keine Evakuierungsaktion nötig war. Jan-Henner Reitze, Nachrichtenredaktion.
4: Der Chef der Jungen Union, Winkel, fordert die Bundesregierung zu einer großen Steuerreform auf. Es bringe wenig, eine Steuerreform zu verabschieden, die man im Portemonnaie kaum spürt, um die es aber vorher eine große politische Schlacht gibt, sagte der CDU-Abgeordnete dem Magazin Stern. Die Zeit der Formelkompromisse sei vorbei. Deshalb sollte das Volumen deutlich über 20 Milliarden Euro liegen. Winkel forderte außerdem die Streichung von Subventionen. In den vergangenen Jahren ist Kaffee immer teurer geworden, das ändert sich aktuell. Eigenmarken sind schon etwas günstiger geworden und die großen Lebensmittelhändler senken jetzt auch die Preise für Kaffee großer Marken.
6: Ein Kilo Markenkaffee bis zu 2 Euro günstiger. Bei der Preissenkung in dieser Größenordnung machen alle großen Ketten mit, also Aldi, Lidl, Edeka und Co. Teilweise gelten die günstigeren Preise schon oder sie sind angekündigt. Diese Trendumkehr hatte es bei Eigenmarken schon gegeben. Vorher waren die Preise für Kaffee immer weiter nach oben geklettert. Uli Reitinger, Nachrichtenredaktion.
4: Die gestiegenen Großhandelspreise haben sich bislang kaum auf die Gasrechnungen der Haushalte ausgewirkt. Das haben Berechnungen des Vergleichsportals Verivox ergeben. Die Gaspreise waren im Großhandel wegen der angespannten Lage im Nahen Osten angestiegen. Trotzdem können Millionen Gaskunden im laufenden Jahr mit sinkenden Kosten im Vergleich zum Vorjahr rechnen, heißt es in einer Verivox-Analyse. Demnach muss ein Durchschnittshaushalt rund 4% weniger zahlen. Energieversorger sichern ihre Gasbeschaffung langfristig ab.
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auch die dritte Stunde unseres Rendezvous der Erinnerungen, in dem wir ihm Bemerkenswertes vergangener Jahre vorstellen wollen in Wort und Musik, begann mit einer musikalischen Erinnerung, Making Memories mit Frankie Lane. Ja, war das nicht eine Stimme? Ich glaube, solche Stimmen, die vermisst man heute in der Musik oder in dem Popgeschäft. Ja, gehen wir ins Popgeschäft, das ist ein schönes Stichwort jetzt wieder, denn wir stellen wieder eine internationale Version einer deutschen gegenüber und da sind wir auch wieder in den 70ern in der Glamrock-Phase und da gab es ja die Süßen, The Sweet. Das waren ja die Super-Megastars, die damals die Jugend für sich gewinnen konnte. Und Papa Joe war zum Beispiel einer ihrer großen Superhits und da gab es natürlich auch eine deutsche Version Papa Joe und die wurde gesungen von keinem Geringeren als Graham Bonney.

0: Ein bekannter Schauspieler der 50er, 60er, auch noch 70er Jahre war Günther Lüders. Er war auch bekannt für seine Rezitationsabende, zum Beispiel Christian Morgenstern Texte oder auch Dinge wie Heinrich Heine. Das sind alles Sachen gewesen, die er rezitiert hat. Und ich habe jetzt mal einen alten Klassiker rausgesucht, Günther Lüders mit dem Seemannslatein.
1: 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Ich will Ihnen mal erzählen, was daraus entstehen kann, wenn man nicht die Wahrheit redet, sagte er. Und fing dann an. 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Doch plötzlich schaukelt der Kahn hin und her und torkelt und tanzt auf dem Bogen. Dabei war still und ruhig das Meer. Wahrhaftig, das ist nicht gelogen. Den Grund dazu haben wir jetzt später entdeckt. Ein Spritfass der Ladung war offen. Das lief aus. Und das Zeug hat dem Kahn wohl geschmeckt. Und davon war der dann besoffen. Drei Seeleute sahen sich schweigend an und es sagte keiner ein Wort. Sie packten gemeinsam den Steuermann, mit dem Plumps flog der über Bord. Drei Seeleute saßen ans Steuerbord und erzählten sich Seemannsgeschichten. Der dritte Mann nahm an bloß zögernd das Wort. Sehr wohl war ihm hierbei mitnichten. Wir fuhren mal auf den uralten Kahn und kamen in Teufelsküche. Das Schiff geriet in wüsten Orkan und ging dabei in die Brüche. Ich packte eine Planke und klammert mich an. Eine Welle wollte mich verschlingen. Doch an der Planke, da hing noch ein Mann, der sagt, er würde die Wellen bezwingen. Tatsächlich beruhigte sich auch das Meer. Das gehorchte diesem Gesellen. Das war nämlich ein gelernter Friseur. Der hatte Erfahrung im Legen von Wasserwellen. Zwei Seeleute sahen sich schweigend an. Und es sagte keiner ein Wort. Ein Plumpsen und Klatschen hörte man dann. Doch keiner rief Mann über Bord. Zwei Seeleute saßen ans Steuerbord und wollten recht gerne verzichten. Doch schließlich nahm doch der eine das Wort. Zu groß war der Drang nach Geschichten. Als ich mal ein Bad nahm im Kaspischen Meer, das tat ich aus Reinlichkeitsgründen, schwamm plötzlich ein Mädchen neben mir her, so schön wie sämtliche Sünden. Ich musste pünktlich an Bord wieder sein und bin dann an Land geschwommen. 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

Die Gruppe Furniture mit Brilliant Mind aus den 80ern. Ja, und in den 80ern sind wir ja auch schon mit unserer musikalischen Rückblende gekommen, denn wir beleuchten das Jahr 1986, die Musik von vor 40 Jahren. Ja, wie klang die? Level 42 war eine bekannte Gruppe und ihr Titel Lessons in Love war ein Hit. Und auf deutscher Seite, ja, da hat Ralf Siegel natürlich voll zugeschlagen, denn nachdem der Grand Prix mit Nicole gewonnen war, da gab es kein Halten mehr und die Titel von Nicole wurden reihum zu Hits. Zum Beispiel Lass mich nicht allein, 1986.

Wir wollen mal wieder eine Städtereise unternehmen, heute im Rendezvous der Erinnerung. Wir waren ja in den vergangenen Sendungen auch schon in Wien und in Paris. Und jetzt geht's mal nach Las Vegas. Das ist ja nicht nur ein Show-Mekka, sondern da kann man ja auch ganz problemlos heiraten. Machen ja auch viele Leute in diesen kleinen Kapellen. Und dann singt da noch ein Elvis-Imitator. Also das kann man ja alles wunderschön gestalten. Und Las Vegas hat ja eine ganze Menge an Musik zu bieten gehabt, früher, aber auch heute. Und wir fangen mal an mit Tony Christie. Der hat ja anfangs der 70er Jahre Las Vegas nochmal richtig bekannt gemacht, weil er einen großen Hit gleichen Namens hatte, den wir auch gleich hören. Aber schon vorher, die Rattles in den 60ern hatten schon einen Hit, der hieß Stopping in Las Vegas. Auch den hören wir. Ja, und wenn wir schon in Las Vegas sind, dürfen wir natürlich die Altmeister nicht vergessen, die dort am Strip, wie man so sagte, fast an jeder Ecke aufgetreten sind und in großen Hotels ihre Konzerte gegeben haben. Zum Beispiel Dean Martin mit 10,000 Bedrooms oder natürlich der große Sammy Davis Jr. mit The Lady is a Tramp live im Sands Hotel. Und dann nochmal alle drei zusammen, nicht alle drei, sondern Frank Sinatra, der noch dazukommt zu den beiden, Dean Martin und Sammy Davis, das sogenannte Rat Pack vereint mit einem Titel, den sie im Duett aufgenommen haben, We Open in Venice. Und wir gehen jetzt ab nach Las Vegas.

Das war unser Trip nach Las Vegas und jetzt kommen wir wieder zurück in die Musik der 80er Jahre, denn ich habe jetzt Frank Duval für Sie. Einer seiner größten Erfolge war übrigens auch ein Fernseh-Soundtrack. Unsere schönsten Jahre, Give Me Your Love, hören wir gleich. Und danach gibt es dann noch ein paar Tränen in unserem Programm. Wir vergießen sie ja nicht nur, weil die Sendung zu Ende ist, sondern es gibt ja auch in der Musikgeschichte immer wieder Titel, die darauf abstellen. Zum Beispiel 1971 hat Petula Clark The Tears of a Clown aufgenommen. Und schon etwas vorher gab es ein schönes Duett in der Country-Szene, nämlich mit Bobby Bear und Skeeter Davis und Invisible Tears. Ja, und dann sage ich schon Dankeschön. Dankeschön fürs Zuhören heute hier bei unserem Rendezvous der Erinnerungen. Wir hören uns nachher nochmal wieder. Um 18 Uhr heißt es Hauptsache Musik. Und bis dahin unterhält Sie mein Kollege Paul Schlippack. Er präsentiert Ihnen den Heimatexpress. Bis zum nächsten Mal.

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6: das Wetter.
18: Heute Nachmittag ziehen verbreitet blitzintensive Schauer und Gewitter durch die Region, örtlich mit Unwetterpotenzial. Es muss mit Hagel, Starkregen und Sturmböen gerechnet werden. Zuvor können die Temperaturen noch bis auf 34 Grad in Raren und in Aachen und auf 31 Grad in Monschau und in Bütchenbach klettern. Am Abend und in der Nacht weitere Schauer und Gewitter, gebietsweise lassen die aber auch schon nach. Die Temperaturen gehen auf 22 bis 17 Grad zurück. In die neue Woche starten wir zunächst noch mit einigen Schauern und Gewittern. Morgen Nachmittag dann freundlicher und allmählich geht die Hitze aus der Luft. Die Temperaturen dann bei 24 bis 28 Grad.
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20: Ich bin Thomas Brock. In ganz Deutschland sind an diesem Wochenende Temperaturrekorde gefallen. Heute werden in der Lausitz noch einmal bis zu 42 Grad erwartet. Um auf solche Wetterlagen besser vorbereitet zu sein, fordert die Fraktionschefin der Grünen, Dröge, in der Bild am Sonntag ein Abkühl-Sofortprogramm.
21: Krankenhäuser, Pflegeheime, Kitas und Schulen müssen aus Sicht der Grünen besser mit Klimaanlagen ausgestattet werden und das möglichst schnell, am besten in Verbindung mit Solaranlagen, um auch die positiven Auswirkungen der zunehmenden Zahl an sonnigen Tagen zu nutzen. Fraktionschefin Dröge fordert von der Bundesregierung eine entsprechende staatliche Förderung und kritisiert, dass ein Programm zum Hitzeschutz auslaufe. Jan-Henner Reitze, Nachrichtenredaktion.
20: Waldbrände als Folge der anhaltenden Trockenheit halten Feuerwehren in mehreren Ecken Deutschlands in Atem. In Rheinland-Pfalz brach ein Feuer in einem Gebiet mit Kampfmitteln im Boden aus. Dort gab es Explosionen. Ein Ort musste teilweise geräumt werden. Ein größerer Einsatz lief auch in der Gorischheide an der Landesgrenze von Sachsen und Brandenburg, wo Feuerwehren versuchten, einen erneuten Waldbrand unter Kontrolle zu bringen. Auch andernorts loderten Flammen. Beim Absturz eines Kleinflugzeugs im Nordosten Frankreichs sind 11 Menschen ums Leben gekommen. Das Unglück ereignete sich kurz nach dem Start nahe Nancy.
22: Zu dem Unglück kam es gleich nach dem Start der Maschine, wohl wegen eines technischen Defekts. Nahezu senkrecht sei das Flugzeug vom Himmel gefallen und in unmittelbarer Nähe der Bebauung und eines Supermarktes aufgeschlagen, sagte der Präfekt einem Fernsehsender. Keiner der Insassen habe überlebt. Zum Glück habe es auf dem Boden keine weiteren Opfer gegeben. Viele Menschen seien Zeugen des Absturzes geworden, darunter wohl auch etliche Angehörige der Insassen. Dabei soll es sich um eine Gruppe Pflegekräfte handeln, die Fallschirmsprünge absolvieren wollte, sowie ihre Ausbilder. Aus Paris, Michael Evers.
20: Der Chef der Jungen Union, Winkel, fordert die Bundesregierung zu einer großen Steuerreform auf. Es bringe wenig, eine Steuerreform zu verabschieden, die man im Portemonnaie kaum spürt, um die es aber vorher eine große politische Schlacht gibt, sagte der CDU-Abgeordnete dem Magazin Stern. Die Zeit der Formelkompromisse sei vorbei. Deshalb sollte das Volumen deutlich über 20 Milliarden Euro liegen.
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Servus, grüezi und ein recht herzliches Hallo am Sonntag, 28. Juni 2026 gegen 16 Uhr Anglais 7. Und damit herzlich willkommen zur 440. Fahrt des Heimatexpress. Schön, dass Sie am heutigen Sonntagnachmittag mit dabei sind. Dazu auch noch ein Dankeschön an die Kolleginnen und Kollegen des Tages, die bis hierhin im Familienprogramm von Radio 700 für uns da waren. Starten wir nun in die Welt der volkstümlichen Musik. Zum einen mit Wälder Bübe. Unser Motto, das heißt Volksmusik. Danach Alpendreif Tirol. Heute spielt die Musik. Und zum Einstieg auch noch mit dabei das Colonia Blasorchester mit dem Marsch der Buchheimer Schützen. Und am Mikrofon ihr musikalischer Reisebegleiter. Mein Name ist Paul Schliphack. Auf geht's.

Sommerzeit, Zeit der Feste, Zeit der Urlaube, Zeit für Kirmes, für Feuerwehrfeste, für Geburtstagsfeiern, draußen, wenn es möglich ist und. Ja, und natürlich auch Zeit für Schützen. So zum Beispiel nun die Wildecker Herzbuben. Schützenkönig möchte ich einmal sein. Danach die Violets. Ich tausche den Sonnenschein gegen deine Liebe. In der vergangenen Woche, da war ja ganz besonders viel Sonnenschein. Vielleicht hat es ja da auch an der einen oder anderen Stelle etwas Liebe gegeben. Wer weiß, wer weiß. Auf jeden Fall in dieser Stunde unter anderem noch mit dabei die Teufelsstorner, dann Milan Petrovic und seine lustigen Oberkreiner, als auch unsere Froschtaler aus unserer Region. Aber der Reihe nach. Zunächst das Stück mit dem Schützenkönig. Bitteschön. Musik.

Kleiner Blick auf unseren obligatorischen Kalender. Der 28. Juni ist der 179. Tag diesen Jahres. Damit verbleiben noch 186 Tage bis zum Jahresende. Und wir befinden uns im Sternzeichen Krebs. An dieser Stelle dann auch einen herzlichen Glückwunsch an alle Namenstagskinder des heutigen Tages, im Besonderen an alle Hörer mit dem Namen Eckehard bzw. Eckhard. Der Namenstag für Eckhard wird heute am 28. Juni gefeiert. Er geht zurück auf den heiligen Eckehard und bedeutet so viel wie der mit dem Schwert starke oder die starke Schneide. Darüber hinaus einen herzlichen Glückwunsch an alle Geburtstagskinder des heutigen Tages, also auch die der zurückliegenden Tage. Und an dieser Stelle, wenn ich keine Meldung übersehen habe, einen herzlichen Glückwunsch an Mel Brooks. Und zwar, Mel Brooks ist ein US-amerikanischer Komiker, Schauspieler, Regisseur, Theaterproduzent, Oscar-prämierter Drehbuchautor und mittlerweile Comedy-Legende. Bekannt wurde er insbesondere für seine filmischen Parodien auf kommerziell erfolgreiche Filme wie etwa Frankenstein Junior und Spaceballs. Trotz des hohen Alters mischt er weiterhin aktiv in der Filmwelt mit. Der Filmemacher Mel Brooks, der seinen Lebensmittelpunkt in Los Angeles hat, geht häufig mit seiner Familie auswärts essen und arbeitet immer noch an neuen Projekten. Er wurde geboren einst am 28. Juni 1926 in Brooklyn in den Vereinigten Staaten. Und damit wird er heute 100 Jahre alt. Damit an dieser Stelle recht herzliche Gratulation zum 100-Jährigen. Musikalisch nun, der Original Almrosch-Klang. Scheint die Sonne mehr vom Himmel. Und die Zillertaler Spitzburm. Am liebsten geh ich auf die Alm. Und die Teufelstorner runden das Ganze ab. Meine Schuhe sind aus Fuchsleder gemacht.

einer Bauernregel schließen wir auf, die da lautet: Gut Wetter, das kommt über Nacht, hat's im Sommer nie weit gebracht. Und auf dem Bauernkalender steht auch noch Folgendes: Wenn in der Dämmerung Fledermäuse herumschwirren, ist das ein Zeichen für anhaltend gutes Wetter. Musikalisch hätte ich nun die Original-Zillertaler, der König vom Niemandsland, und dann Milan Petrovic und seine lustigen Oberkreiner, die Rosi von der Post.

Musikalisch geht's nun um den lustigen Rentner, dargeboten von Slawke Ovsenik und seinen Original Oberkreiner. Dann hätte ich ein Stückchen von Alex Handwerk in Euskirchener Mundart geschrieben. Und ich denke, da mischt sich vielleicht auch ein klein wenig Eifeler Ausdrucksweise mit darunter. Danach unsere Frau Stahler aus unserer Region. Musik ist unser Leben.

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Musikalisch schließen wir auf mit Hansi Hinterseer. Jeder Tag ist wie ein neues Leben. Danach Juche aus Tirol. Ich will sie immer noch. Oder auch sie trinkt und raucht zu viel. Und dann hätte ich noch Folgendes. Ein Rechtsanwalt, der als recht schrullig gilt, tritt mit seinem Hund in eine Metzgerei, um einzukaufen. Wie er bezahlen will, entsteht plötzlich helle Aufregung. Der Hund hat den Laden soeben mit einer mächtigen Fleischwurst im Maul verlassen. Der Metzger wendet sich leicht pikiert an den Anwalt. Was meinen Sie, Herr Doktor, streng rechtlich, wer muss die Wurst jetzt bezahlen? Da meint der Anwalt, ja, leider ich eben. Der Metzger triumphiert. Das macht 7 Euro, Herr Doktor. Einen Augenblick lang wird es still im Laden. Dann meint der Anwalt, 7 Euro? Da kommen Sie noch gut weg. In dem Fall sind Sie mir nur noch 3 Euro schuldig. Denn 10 Euro ist mein Tarif für eine einfache Rechtsberatung.

Noch einmal ein klein wenig Recherche, und zwar zum Stichwort Biwak. Ein Biwak ist ein Feld- oder Nachtlager im Freien. Es dient meist der Übernachtung unter freiem Himmel, gegebenenfalls einem kleinen Schutzdach oder in einer Höhle, oft nur mit Isomatte und Schlafsack, und grenzt sich damit auch ab vom Camping. Und dazu nun der folgende Titel, instrumental, im Biwak. Zum ersten Mal im Heimatexpress mit dabei, dargeboten vom Duo Hofbauer, Conny und Sepp. Danach Francine Jordi, das Feuer der Sehnsucht. Und dann ist auch unsere Werbung, Wetter und die Weltnachrichten nicht mehr sehr weit beim Halbzeitbahnhof. Und ich freue mich auf Sie, gegen 17 Uhr zur zweiten Stunde des Heimatexpress wieder für Sie da sein zu dürfen. Bleiben Sie dran, bis gleich.

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17: Am Abend und in der Nacht muss verbreitet noch mit zum Teil kräftigen Gewittern gerechnet werden. Vielerorts regnet es aber auch nur und die Temperaturen gehen nur sehr langsam zurück. 22 Grad in Kelmis und in Würseln, 16 Grad in Amel und in Kall. In den Montag starten wir verbreitet noch mit Regen und Gewitterschauern. Am Nachmittag freundlicher, das heißt am Montagabend kann man draußen Fußball-WM schauen, das 16. Finale zwischen Deutschland und Paraguay. Und die Temperaturen, die klettern nochmal auf 24 bis 28 Grad. Am Dienstag dann wechselhaft Sonne, Wolken, Regen, Gewitter, da ist alles zwischendrin mal dabei mit 23 bis 27 Grad.
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18: Ich bin Thomas Brockt. In ganz Deutschland sind an diesem Wochenende Temperaturrekorde gefallen. Heute werden in der Lausitz noch einmal bis zu 42 Grad erwartet, bevor die Hitzewelle dann begleitet von Unwettergefahr zu Ende gehen soll. Bei der großen Hitze versucht die Feuerwehr in verschiedenen Teilen Deutschlands Waldbrände zu löschen.
19: In Rheinland-Pfalz brennt es in der Nähe von Bad Kreuznach. Anwohner mussten ihre Häuser verlassen, vorsichtshalber. Bisher haben die Flammen noch kein Haus erreicht. Problem ist aber, in dem Gebiet liegt noch alte Munition. Es gab Explosionen. Entsprechend schwierig sind die Löscharbeiten. In der Goreschheide in Sachsen an der Landesgrenze zu Brandenburg besteht das gleiche Problem. Von Wohnorten ist dieser Brand aber noch so weit entfernt, dass noch keine Evakuierungsaktion nötig war. Jan-Henner Reitze, Nachrichtenredaktion.
18: Während der Hitzewelle in Deutschland sind seit Freitag mindestens 10 Menschen bei Badeunfällen gestorben. So ertrank gestern ein Mann im Neckar bei Heidelberg, ein weiterer starb in einem Badesee bei Neuhofen südlich von Mannheim. Zwei Männer kamen in verschiedenen Gewässern in Berlin ums Leben. Im Herner Meer am Rhein-Herne-Kanal in Nordrhein-Westfalen starb ein 6-jähriges Kind. Beim Absturz eines Kleinflugzeugs im Nordosten Frankreichs sind 11 Menschen ums Leben gekommen. Das Unglück ereignete sich kurz nach dem Start nahe Nancy.
20: Zu dem Unglück kam es gleich nach dem Start der Maschine, wohl wegen eines technischen Defekts. Nahezu senkrecht sei das Flugzeug vom Himmel gefallen und in unmittelbarer Nähe der Bebauung und eines Supermarktes aufgeschlagen, sagte der Präfekt einem Fernsehsender. Keiner der Insassen habe überlebt. Zum Glück habe es auf dem Boden keine weiteren Opfer gegeben. Viele Menschen seien Zeugen des Absturzes geworden, darunter wohl auch etliche Angehörige der Insassen. Dabei soll es sich um eine Gruppe Pflegekräfte handeln, die Fallschirmsprünge absolvieren wollte, sowie ihre Ausbilder. Aus Paris, Michael Evers.
18: Der Chef der Jungen Union, Winkel, fordert die Bundesregierung zu einer großen Steuerreform auf. Es bringe wenig, eine Steuerreform zu verabschieden, die man im Portemonnaie kaum spürt, um die es aber vorher eine große politische Schlacht gibt, sagte der CDU-Abgeordnete dem Magazin Stern. Die Zeit der Formelkompromisse sei vorbei. Deshalb sollte das Volumen deutlich über 20 Milliarden Euro liegen.
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Zweite Stunde, zweite Runde Heimatexpress am Sonntagnachmittag. Schön, dass Sie auch in dieser Stunde mit dabei sind. Und wir starten in diese Stunde mit dem Elsässer Zug, dargeboten von Jean Georges. Und Olaf Berger schließt dann an. Ich höre so gerne Radio. Ich hoffe, Sie auch. Und am Mikrofon Ihr musikalischer Reisebegleiter. Mein Name ist Paul Schlipphack.

Unter dem Namen Gruppe Gastein oder auch Die Gasteiner ist eine sehr bekannte vierköpfige Liveband aus dem Gasteinertal in Österreich aktiv, die mit einer Mischung aus Rock, Pop und Volksmusik als auch Schlager- und Oberkrainer-Hits für Stimmung sorgt. Das Motto der Gruppe lautet rockig, trachtig, rebellisch. Und zum ersten Mal im Heimatexpress mit dabei. Und der Titel lautet Sabine. Dann mit dabei Sigrid und Marina. Heute schon ein Lächeln verschenkt und weiterhin in dieser Stunde noch mit dabei. Ebenfalls zum ersten Mal. Die Warschetaler Blasmusik, die Moldau-Mädel, die Alpenstrolche als auch die Schornsteinfeger. Aber nun erst einmal Sabine. Wow.

Unter dem Motto Sport im Park finden im Kreis Euskirchen und im Nationalpark Eifel noch eine Woche lang kostenlose und unverbindliche Outdoor-Fitnesskurse statt. Wer dazu nähere Infos benötigt, das alles ist nachzulesen beim Kreis Sportbund Euskirchen auf der Internetseite www.ksb-euskirchen.de. Und in Kürze dazu noch Folgendes. Die Kurse finden in dieser Woche noch statt in Bad Münstereifel im Schleital, dann in Euskirchen im Ruhrpark, in Hellenthal-Weißerstein, Mechernich im Mühlenpark, in Nettersheim im Klostergarten, als auch in Schleiden im Sportpark. An allen Orten jeweils montags bis freitags in der Zeit von 18 bis 19 Uhr. Wie gesagt, nähere Infos dann dazu auch unter www.ksb-euskirchen.de, also beim Kreis Sportbund. Und für heute Abend, da ist es hier und jetzt fit und fun mit Volksmusik. Vielleicht wippen Sie ja ein bisschen mit, wenn Petra Böck uns dieses nun singt. Danach die Tiroler Alpenkavaliere Heinz und Andy. Zwei Bliemel stehen am Wegesrand.

Spannen wir nun mal einen musikalischen Bogen von der Moldau bis zur Warsche oder auch umgekehrt, wie man so will. Obwohl die beiden Bäche, Flüsse nicht unbedingt etwas gemeinsam haben, außer dass sie zusammen in die Nordsee irgendwann fließen. Ja, und warum soll man diese nicht mal auch musikalisch an dieser Stelle nebeneinander bringen? Die Moldau beginnt zum Beispiel im Böhmerwald in Tschechien durch den Zusammenfluss von warmer und kalter Moldau. Nach etwa 440 Kilometer endet sie und mündet in der Stadt Melnik als größter Nebenfluss in die Elbe. Dazu im Folgenden gleich die Moldau-Mädel in Budweis, Prag oder Brünn. Die Warsche dagegen ist ein Nebenfluss zur Ammel in Ostbelgien und Teil des Einzugsgebietes der Maas. Ihre Quelle befindet sich 3 Kilometer südöstlich von Hüningen und etwa 400 Meter westlich von Losheimer Graben, nahe der deutschen Grenze in der Gemeinde Büllingen, und speist im weiteren Verlauf die Talsperren Büttgenbach und Roberville. Musiker entlang der Warsche haben sich seinerzeit zusammengetan und im Raum Weiwärts die Warschetaler Blasmusik gegründet und 40 Jahre lang die Region musikalisch bereichert, bevor sich diese Formation dann im Jahre 2018 von der Bühne verabschiedet hat. Wir hören nun aus dem Album »Die Jahre vergehen« den Titel »Wo der Wildbach rauscht«, ein Polkalied. Vielleicht erinnert sich ja auch der ein oder andere im Sendegebiet gerne an diese Formation und ich wünsche viel Spaß und Freude beim Zuhören.

Und noch ein klein wenig Geografie aus unserer Region. Und zwar zum Stichwort Islek. Es ist kein Bach, sondern eine idyllisch dünn besiedelte Mittelgebirgslandschaft in der Westeifel. Die Islek liegt im Dreiländereck zwischen Deutschland, Luxemburg und Belgien und ist Teil der Ardennen. Und dort gibt es ganz hervorragende Musikanten beim Islecker Musikantenexpress. Und da kann man sich schon einmal einen Termin vormerken, wenn man diese hören möchte. Und zwar für Sonntag, 12. Juli, auf der Bühne auf dem Bäderplatz in Bitburg. Dort spielen auf der Islecker Musikantenexpress in der Zeit von 13.30 Uhr bis 15.30 Uhr im Rahmen des Folklore-Festival Bitburg. Hier spielen nun auf die Formation Echt Böhmisch mit einem ABBA-Medley. Bitteschön.

Dann bin ich dieser Tage zu einem kleinen Flyer gekommen. Das sind noch papierbedruckte Zettel mit Veranstaltungshinweisen. Und da geht es um den Oldtimer-Club Ostbelgien. Übrigens auch alles nachzulesen unter www.ocob.be, was dann steht für Oldtimer-Club Ostbelgien. Und da gibt's am 1. und 2. August in Recht bei St. Vith in Belgien das 10. Oldtimer-Treffen. Und auf der Internetseite heißt es da zum Beispiel auch, der OCOB ist bestrebt, die Technik von der Vergangenheit instand zu halten. Die Mitglieder vom OCOB sind Sammler und Restauratoren von Oldtimer-Traktoren, Autos, Standmotoren und Motoren, aber auch von alten Geräten, die in der Landwirtschaft über 30 Jahre lang jeden Tag genutzt wurden. Und bei diesem Treffen, da kann man natürlich diese alten Schätzchen bewundern, ein klein wenig fachsimpeln und sonntags auch gute Musik hören. Denn zum musikalischen Frühschoppen am Sonntag, dem 2. August, sind ab 11 Uhr mit dabei die Grenzlandmusikanten. Und natürlich ist auch für das leibliche Wohl an beiden Tagen bestens gesorgt. Musikalisch nun die Alpenstrolche und mit diesem Titel das erste Mal im Heimatexpress mit dabei. Lass den Sonnenschein ins Herz.

Musikalisch schließen wir auf mit den Schornsteinfeger. Das Geheimnis einer Sommernacht. Und dann hätte ich noch Folgendes. So als kleine humorvolle Passage oder auch zum Nachdenken. Vielleicht noch mal zum Erzählen an die Kleinen, an die Enkel. Wer weiß, wer weiß. Und diese kleine Passage, die geht so. Ein Kälbchen findet auf der Weide den Arbeitshandschuh des Bauern. Ganz aufgeregt läuft das Kälbchen damit zu seiner Mutter. Mama, Mama, du hast deinen BH verloren.

Blicken wir einmal auf das weitere Programm hier bei Radio 700. Und da hätten wir nun hier und jetzt Wilhelm Striems mit Bella Sanders und sein Orchester. Mit einem Stück aus dem Jahre 1968 und damit quasi ein Nostalgiker. In unserem Garten blühen Rosen. Danach das Alpentrio Tirol, wo Träume in die Sterne sehen. Und dann sehe ich schon bald drei neue W, Werbung, Wetter und die Weltnachrichten beim Zielbahnhof. Und um 18 Uhr heißt es dann Hauptsache Musik mit Uwe Lorenz. Und um 19 Uhr gibt's nochmal die Super 20 mit Sir Haki Heinen für Sie zum Nachhören, für die Sie noch bis Mittwochnachmittag abstimmen können. Und damit sage ich an dieser Stelle danke, danke für Ihre heutige Fahrt im Heimatexpress. Ich hoffe, es hat ein klein wenig gefallen, ein klein wenig Spaß gemacht, war vielleicht an der einen oder anderen Stelle auch ein klein wenig informativ und hat vielleicht auch Lust gemacht, mal einen Termin in unserer Region, eine Veranstaltung zu besuchen. Wer weiß, auf jeden Fall Dankeschön Ihnen nun. Alles Gute, kommen Sie gut in und durch die kommende Woche. Viel Spaß noch mit dem weiteren Programm. Und damit sage ich an dieser Stelle Tschüss, Servus, Ciao, Ihr Paul Schliphack.

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6: Am Abend und in der Nacht muss verbreitet noch mit zum Teil kräftigen Gewittern gerechnet werden. Vielerorts regnet es aber auch nur und die Temperaturen gehen nur sehr langsam zurück. 22 Grad in Kelmis und in Würseln, 16 Grad in Amel und in Kall. In den Montag starten wir verbreitet noch mit Regen und Gewitterschauern. Am Nachmittag freundlicher, das heißt am Montagabend kann man draußen Fußball-WM schauen, das 16. Finale zwischen Deutschland und Paraguay. Und die Temperaturen, die klettern nochmal auf 24 bis 28 Grad. Am Dienstag dann wechselhaft Sonne, Wolken, Regen, Gewitter, da ist alles zwischendrin mal dabei mit 23 bis 27 Grad.
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7: Ich bin Thomas Brockt. Den dritten Tag in Folge hat der Deutsche Wetterdienst einen Temperaturrekord in Deutschland registriert. Der vorläufige Höchstwert von 41,7 Grad wurde in Neiße-Münde im brandenburgischen Landkreis Oder-Spree gemessen. Erst am Freitag hatte der Wetterdienst in Saarbrücken mit 41,3 Grad die bis dahin höchste Temperatur registriert. Gestern wurden dann in Meckern-Drewitz in Sachsen-Anhalt 41,5 Grad gemessen. Seit Tagen hat die Hitze Deutschland im Griff, um auf solche Wetterlagen besser vorbereitet zu sein, fordert die Fraktionschefin der Grünen Dröge in der Bild am Sonntag ein Abkühl-Sofortprogramm.
8: Krankenhäuser, Pflegeheime, Kitas und Schulen müssen aus Sicht der Grünen besser mit Klimaanlagen ausgestattet werden und das möglichst schnell, am besten in Verbindung mit Solaranlagen, um auch die positiven Auswirkungen der zunehmenden Zahl an sonnigen Tagen zu nutzen. Fraktionschefin Dröge fordert von der Bundesregierung eine entsprechende staatliche Förderung und kritisiert, dass ein Programm zum Hitzeschutz auslaufe. Geld aus dem Sondervermögen für Infrastruktur sollte außerdem bereitgestellt werden, damit Städte und Kommunen mehr schattige Plätze schaffen können. Jan-Henner Reitze, Nachrichtenredaktion.
7: In den vergangenen Jahren ist Kaffee immer teurer geworden. Das ändert sich aktuell. Eigenmarken sind schon etwas günstiger geworden und die großen Lebensmittelhändler senken jetzt auch die Preise für Kaffee großer Marken.
9: Ein Kilo Markenkaffee bis zu 2 Euro günstiger. Bei der Preissenkung in dieser Größenordnung machen alle großen Ketten mit, also Aldi, Lidl, Edeka und Co. Teilweise gelten die günstigeren Preise schon oder sie sind angekündigt. Diese Trendumkehr hatte es bei Eigenmarken schon gegeben. Vorher waren die Preise für Kaffee immer weiter nach oben geklettert. Begründet wurde diese Entwicklung mit schlechten Ernten, vor allem in Brasilien, dem weltweit wichtigsten Land in Sachen Kaffeeanbau. Uli Reitinger, Nachrichtenredaktion.
7: Mercedes-Pilot George Russell hat das Formel-1-Rennen von Österreich gewonnen. Der Engländer siegte in Spielberg vor Max Verstappen im Red Bull. Dritter wurde Russells Teamkollege Kimi Antonelli, der weiter souverän die WM-Wertung anführt. Erneut ohne Punkte blieb der einzige Deutsche. Nico Hülkenberg musste sich im Audi mit Rang 12 begnügen.
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Hallo und herzlich willkommen. Hier heißt es wieder Hauptsache Musik bei Radio 700 mit Uwe Lorenz am Mikrofon. Die Welt ist easy listening. Da tauchen wir wieder ein. Und zwar zunächst mit Céline Dion und All by Myself.

Der wunderbare Klarinettensound von Mr. Ackerbilk war das. Do That To Me One More Time. Sie kennen den Titel sicherlich aus den 80er Jahren, war ein Riesenerfolg. Ein Riesenerfolg war auch 1959 der Titel Morgen von Bert Kempfert. Und die Günther Kallmann Singers haben ihre Version aufgenommen und die habe ich Ihnen jetzt gleich aufgelegt. Dann ein Instrumentalist der Sonderklasse, Chet Atkins, Sie kennen ihn alle, Begin the Begin, seine Version dann im Anschluss. Und Nummer 3 sind dann die Beverly Sisters und sie singen Have You Ever Been Lonely?

Sie hören Hauptsache Musik bei Radio 700, die Welt des Easy Listening mit Uwe Lorenz am Mikrofon. Und jetzt darf ich Ihnen ankündigen, das Orchester Hugo Winterhalter, auch ein großer Name. Das war auch so ein Orchester, was man häufig in Playlisten beim Radio in den 60er und 70er Jahren gefunden hat. All of You heißt sein Titel. Ja, Gegensätze ziehen sich an, das ist ja eine Weisheit, die wir alle kennen, und diese Weisheit hat 1981 Ina Maria Fedorowski in der Ex-DDR zu einem Hit verholfen, und den habe ich Ihnen dann als zweites aufgelegt. Nummer drei ist dann ein Entertainer der Sonderklasse sozusagen, einer, der die Nachfolge antrat, damals in den 80ern von den großen internationalen Stars, nämlich Harry Connick Jr., Just the Way You Are, singt er.

Und jetzt stehen wir musikalisch an der Ecke. Standing on the Corner heißt der nächste Titel, der auch in vielen gesungenen Versionen vorliegt. Hier habe ich für Sie ein Orchester herausgesucht, nämlich das von Percy Faith. Patrick Gervais ist dann der nächste Interpret. Er kommt aus Frankreich und singt uns Écoute-moi. Das ist ein Mann, der nicht nur Chansons veröffentlicht hat, sondern auch sehr erfolgreich Popmusik. Nummer 3 dann What Now My Love. Auch ein großer Evergreen, Gilbert Bécaud, war am Werk. Und wir hören eine Country-Version von Don Gibson.

Ja, meine Damen und Herren, so langsam ist der Plattenkoffer wieder geleert. Jetzt habe ich Ihnen noch die Rosie Singers anzukündigen. Ich sage Ihnen ja nichts Neues. Das ist ja die Gruppe, die in vielen, vielen großen Samstagabendshows der 60er und 70er Jahre den Background gebildet hat für die damaligen noch, ja, man muss es ja sagen, noch meistens live spielenden Orchester. Das leistete man sich ja damals noch. Davon ist man ja heute weit entfernt. Ja, die Rosie Singers mit einem Medley La Golondrina und Try to Remember. Ja, und wenn ich das sage, sind wir natürlich bei dem großen Harry Belafonte. Es war ja ein Riesenhit für ihn aus dem Musical The Fantastics. Und Hallelujah, I Love Her So, das singt er uns dann im Anschluss, denn das liegt ja auf der Hand, dass wir den Großmeister dann auch nochmal spielen. Ja, und zum Schluss gibt es dann einen Titel von Petra Pascal, den Robert Stolz geschrieben hat, und der heißt Schön war's heute Abend. Und ich hoffe, das sagen Sie auch, wenn Sie diese Sendung gehört haben. Und wenn es weiter schön bleiben soll, dann darf ich Ihnen das nachfolgende Programm empfehlen. Oder Sie hören morgen Abend wieder rein. Ich freue mich drauf. Bis morgen.

Niemand ist eine Insel. So lautet der Titel eines bekannten Romans aus den 70er Jahren. Was zunächst recht banal klingt, ist im Grunde jedoch tiefste Wahrheit. Gott hat in seinem perfekt durchgeplanten Schöpfungsprogramm den Menschen als Gemeinschaftswesen geschaffen. Allein auf sich gestellt wäre er unvollkommen und damit nicht lebenstüchtig. In den kleinsten und ältesten Einheiten von Ehe und Familie ist das genauso zu erkennen wie in größeren Wohn- und Arbeitsgemeinschaften bis hin zu Städten, Staaten und Länderunionen. Und gerade im 21. Jahrhundert zeigen die Medien immer eindrücklicher, dass die Menschen auf der ganzen Welt mehr denn je aufeinander angewiesen sind. Echte Gemeinschaft kann jedoch nicht funktionieren, wenn sich der Stärkere stets auf Kosten des Schwächeren durchsetzt, der Mensch also dem in seiner Natur liegenden sogenannten Darwinschen Gesetz folgt. Jesus Christus, der lebendige Sohn Gottes, hat seinen Nachfolgern jedoch ein anderes Gesetz ins Herz geschrieben, sich nicht nur um sich selbst zu kümmern, sondern auch die vielfältigen Lasten der Mitmenschen mit anzupacken. Er selbst hat die unvorstellbar schwere Last von Krankheit, Tod und Schuld der ganzen Welt getragen, bis ans Kreuz von Golgatha, wo er hingerichtet wurde. Er trägt auch Ihre und meine Last. Deshalb packen auch Sie bei anderen mit an, so gut es in Ihren Kräften steht. Einer trage des anderen Last, so werdet ihr das Gesetz Christi erfüllen. Das schreibt der Apostel Paulus an die Galater im Galaterbrief Kapitel 6, Vers 2. So lautet der Wochenspruch für den vierten Sonntag nach Trinitatis. Gedanken dazu verfasste Angelika Grieser.

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17: Am Abend und in der Nacht muss verbreitet noch mit zum Teil kräftigen Gewittern gerechnet werden. Vielerorts regnet es aber auch nur und die Temperaturen gehen nur sehr langsam zurück. 22 Grad in Kelmis und in Würseln, 16 Grad in Amel und in Kall. In den Montag starten wir verbreitet noch mit Regen und Gewitterschauern. Am Nachmittag freundlicher, das heißt am Montagabend kann man draußen Fußball-WM schauen, das 16. Finale zwischen Deutschland und Paraguay. Und die Temperaturen, die klettern nochmal auf 24 bis 28 Grad. Am Dienstag dann wechselhaft Sonne, Wolken, Regen, Gewitter, da ist alles zwischendrin mal dabei mit 23 bis 27 Grad.
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19: Ich bin Thomas Brock. Deutschland hat schon wieder einen neuen Hitzerekord. Nach vorläufigen Angaben des Deutschen Wetterdienstes wurden am Nachmittag im Landkreis Oder-Spree in Brandenburg 41,7 Grad gemessen.
20: Der bisherige Rekord aus dem Jahr 2019 wurde innerhalb von 3 Tagen gleich mehrfach übertroffen. Zunächst im Saarland, dann in Sachsen-Anhalt und schließlich in Brandenburg. Auf mehreren Autobahnen kam es wegen aufgewölbter Fahrbahnen zu Sperrungen und Tempolimits. Die Bahn riet von nicht notwendigen Reisen in Fern- und Regionalverkehr ab. In Brandenburg saßen zeitweise mehr als 600 Fahrgäste ohne Klimaanlage in einem liegen gebliebenen Zug fest. 3 Menschen kamen mit Kreislaufproblemen ins Krankenhaus. Thomas Bleskin, Nachrichtenredaktion.
19: Während der Hitzewelle in Deutschland sind seit Freitag mindestens 13 Menschen bei Badeunfällen gestorben. So ertrank gestern ein Mann im Neckar bei Heidelberg, ein weiterer starb in einem Badesee bei Neuhofen südlich von Mannheim. 2 Männer kamen in verschiedenen Gewässern in Berlin ums Leben. Im Herner Meer am Rhein-Herne-Kanal in Nordrhein-Westfalen starb ein 6-jähriges Kind. Wie viel Geld bekommen Beamte, wenn sie im Ruhestand sind? Der Ökonom Peter Bofinger fordert Änderungen bei der Berechnung dieser Pensionen. Denn es gäbe die Tendenz von Beförderungen von Beamten kurz vor Ende ihrer Laufbahn, damit sie eine schöne Pension kriegen, sagte Bofinger der Neuen Osnabrücker Zeitung.
21: Die Höhe der Rente hängt davon ab, wie hoch das Einkommen im gesamten Berufsleben war. Bei Beamten richtet sich die Pension dagegen nur nach der Höhe der Bezüge in den letzten beiden Dienstjahren. Entsprechend stärker wirkt sich also eine späte Beförderung aus. Um diesen Effekt zu verkleinern, spricht sich Bofinger dafür aus, die Berechnungsgrundlage auf die bis zu 10 letzten Berufsjahre zu erweitern. Pensionen sind ein riesiger Kostenfaktor für Staat und Steuerzahler. 2024 waren es zum Beispiel unterm Strich fast 57 Milliarden Euro, Tendenz steigend. Jan-Henner Reitze, Nachrichtenredaktion.
19: Mercedes-Pilot George Russell hat das Formel-1-Rennen von Österreich gewonnen. Der Engländer siegte in Spielberg vor Max Verstappen im Red Bull. Dritter wurde Russells Teamkollege Kimi Antonelli, der weiter souverän die WM-Wertung anführt. Erneut ohne Punkte blieb der einzige Deutsche. Nico Hülkenberg musste sich im Audi mit Rang 12 begnügen.
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0: und nach gefühlten 3 Tage lang nicht geschlafen. Herzlich willkommen zur neuesten Ausgabe Ihrer Super 20. Die 490. Ausgabe haben wir am heutigen Siebenschläfertag am 27.06. des Jahres 26. Ja. Das ist lieb von dir, Ina, dass du mir noch ein Eis lässt, ne? Weil so ein Eis am Morgen vertreibt Kummer und Sorgen, obwohl so ein Eis am Abend ja auch erquickend und lahmend ist. Ne? Ja. Dankeschön. Ja. Was haben wir denn noch für Jahrestage? Heute haben wir den Weltdufttag. Ja, kommt immer drauf an, nach was man duftet. Und wir haben nicht nur den Sieberschläfertag, sondern wir haben auch den Tag der Ananas. Jawohl, da gibt es ein Ananas-Eis oder so. Das wäre mal eine Alternative. So, unser Kaffeemann ist auch schon am Start, einige Hörerinnen und Hörer auch. Und wir haben am Start in der Super 20 5 neue Titel, 3 Titel, die hören wir zum letzten Mal. Ob es eine neue Nummer 1 gibt, das erfahren wir gegen 11:30. Ja, und wir haben noch 5 Neuvorstellungen, die es auch schaffen wollen, Einzug zu halten in die Super 20. Jawohl. Ich habe mir hier anstatt des Kaffees mit dem Spritzer eine Flasche Wasser mit Sprudel gegönnt, schön eisgekühlt, damit das Dehydrieren aufhört. Und somit würde ich sagen, fangen wir mal an mit Platz Nummer 20 und auf geht's in eine neue Super 20.
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0: Ein sonniger Start in die 490. Ausgabe der Super 20 auf der 20. Der erste Neueinsteiger Bruno Ferrara, weil du die Sonne bist. Fünf neue haben wir, fünf Titel, die auch nicht mehr dabei sind, als da wären nach sechs Wochen automatisch raus die Calimeros mit Portofino, nach vier Wochen raus Monzano Miracolo mit Sempre Tu und nach vier Wochen raus Bernhard Brink mit Kai Pirinha in der 26. Version. Dann hätten wir nicht mehr dabei nach drei Wochen Selina Mars mit Gefühle total und nach vier Wochen raus Ella endlich mit ihrer Cinderella. Fünf neue haben wir und da wählen wir die, den ersten haben wir ja schon gehört, den zweiten hören wir auch noch in dieser Stunde. Ja, und die anderen drei, die werden wir dann in der kommenden Stunde hören. Jetzt machen wir weiter mit Platz Nummer 19 von der 20, dritte Woche für Helene Fischer, heute Nacht.
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Ein Platz gestiegen, dritte Woche Helene Fischer und heute Nacht dürfen wir dann nochmal richtig schön mollig schwitzen. Jawohl, so braten im eigenen Saft, wie er so schön heißt, ne? Ja. Aber ich habe, wie gesagt, hier leckeres Sprudel heute mal aus der Reihe hier. Ja, und ich muss sagen, da habe ich schon die halbe Flasche leer. Ich muss gleich mal im Kühlschrank gucken, ob ich nicht noch eine zweite Flasche Sprudel habe. Ja, ich will hoffen, dass das aber nicht mit Rülpson vonstatten geht. Das kann ich jetzt noch nicht versprechen. Also ich bin mal gespannt, ob alles glatt geht. Glatt geht jetzt Platz Nummer 18. Von der 5 runter 13 Plätze ging es leider für sie runter. Allerdings stehen sie auch in der 6. und damit letzten Woche dabei. Die Schlageragenten Herz 2 und der Titel Mach.

Das zwei die Schlageragenten mit der Marie auf der 18 zum letzten Mal dabei. Und es gibt sogar schon wieder etwas Neues von dieser Formation Herz 2. Das werden wir in den kommenden Tagen natürlich ja auch bei Radio 700 mit Sicherheit vorstellen. Das werden wir Ihnen zu Gehör bringen. Ich hatte es ganz vergessen, aber der Schieber ist auf. Sie können natürlich Ihre Stimmen abgeben und voten für die Super 20. Jetzt bis Mittwoch um 16 Uhr, logischerweise. Immer von Samstags morgens um 10 bis Mittwochnachmittag um 16 Uhr. Und dann wird der Schieber zugemacht. Ja, und dann wird wieder neu ausgewertet. In der 490. Ausgabe Ihrer Super 20 befinden wir uns und wir befinden uns jetzt gerade bei Platz Nummer 17. 6 Plätze ging's runter von der 11 in der dritten Woche für die Schlagerpiloten Koh Samui.

0: Das waren die Schlagerpiloten Koh Samui, letzte Woche 11, diese Woche 17, dritte Woche dabei. Und wenn ich mir mal so die Platzierungen anschaue in der Super 20, ja, da gab es ein paar Ups und Downs, ein paar gestiegene, ja, und auch ein paar gefallene. So ist das halt im Leben. Jawohl, die Fans, die abgestimmt haben, die waren nicht überall auf der Höhe. Es war ja auch ein bisschen warm, würde ich sagen. Ne? Aber nichtsdestotrotz, it is what it is. Jetzt kommen wir zu einer sympathischen Schweizerin, die wir auch vor einigen Wochen schon hier bei uns in der Sendung Deutsche Vita zu Gast hatten. Beatrice Egli, zweite Woche, ein Platz gestiegen, zieht zum Heicho.
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0: Eine Position nach oben ging es in der zweiten Woche für Beatrice Egli und zieht zum Heicho. Und jetzt ist gleich zieht für mich, für mal wieder ein Stückchen Wasser zu trinken. Genau, vielleicht für Sie auch, damit Sie nicht vergessen zu trinken. Immer wieder der Aufruf, viel, viel Wasser trinken am besten. Ja, und dann würde ich vorschlagen, bevor ich Dresserchen trinke, gibt's Platz Nummer 15 noch von der 8 runter. Ja, 7 Plätze gefallen, 6. und damit letzte Woche dabei, Graziano, neue Liebe, neues Glück und jetzt ein Stückchen Wasser.
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0: zum letzten Mal dabei. Nach 6 Wochen automatisch raus in die Jahressendungswertung. Graziano, neue Liebe, neues Glück von 8 auf 15 gefallen. Die 14, da kommen wir jetzt zu, die ist auch ein bisschen gefallen. Ja, letzte Woche war sie noch in der Top 10, genauer gesagt auf Platz Nummer 7. Und diese Woche rutscht sie runter auf 14. In der 4. Woche. Nicole, ich will mehr. Ja, schauen wir mal, ob es da noch mehr Punkte gibt oder nicht. Ich bin mal gespannt auf das Ergebnis. Ja, bis Mittwochnachmittag 16 Uhr, wo Nicole dann platziert sein wird. Ist sie noch dann dabei in der Super 20? Ja, das dürfte ja noch 2 Wochen. Das liegt an Ihnen.
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Vierte Woche, Nicole, und ich will mehr. Auf alle Fälle will ich in der Regel auch schon mal auf mehr, aber ich will auf keinen Fall mehr diese Temperaturen so hoch. Das will ich auf keinen Fall. Und ich denke, die meisten Hörerinnen und Hörer, die wollen auch nicht mehr so eine Hitzewelle haben. Aber das will es, da kann man nichts dran machen. So, ein letzter Blick werfen wir jetzt zurück musikalisch mit Leonard. Er ist in der zweiten Woche dabei, hier in ihrer Super 20. Und er steigt sogar 3 Plätze nach oben, von der 16 auf die 13. Und danach, ja, da haben wir Platz Nummer 12. Und da kommen wir zum zweiten Neueinsteiger von 5 in total. 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

0: Drei Plätze nach oben, zweite Woche Leonard und ein letzter Blick zurück. Und wir hatten auf der 20 den ersten Neuensteiger Bruno Ferrara, weil du die Sonne bist. Da habe ich langsam endlich gesagt, genug von, also von der Sonne. Und jetzt kommt der zweite Neueinsteiger von 0 auf 12. Die Faros sind an der Reihe. Liebe Grüße an Michaela und an Martin an dieser Stelle. Die Faros neu dabei als zweiter Neueinsteiger. Ich schenke dir heute Nacht.
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0: Die Ferraros neu dabei auf der 12.2.9 Steiger. Ich schenke dir heute Nacht und ich wünsche mir heute Nacht weniger tropische Temperaturen. Naja, ich glaube, heute wird es noch nicht so sein, aber morgen denke ich mir, da wird es um einige Grade kühler werden. Also Sonntag auf Montag vermute ich mal. Jetzt darf ich Ihnen sagen, wir haben den dritten Titel jetzt schon dabei, den wir zum letzten Mal hören werden. Der geht nämlich auch in die Jahresendauswertung. Die sechste Woche ist sie dabei, zum letzten Mal. Christine Stark mit Alemannia konnte da noch einen Platz gut machen. Letzte Woche die 12 und diese Woche die 11.
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0: Unverändert auf der 10 in der zweiten Woche dabei. Tanja Lasch, gib unserer Liebe keinen Namen. Platz Nummer 9 spielen wir noch. Der kommt von 3. Ja, 6 Plätze ging es bergab in der vierten Woche für MM, für Monika Martin. Das tut man so. Den werden wir noch vor unserem Serviceblock hören. Genau. Dann habe ich eine kleine Sprudelpause sozusagen. Sie dann auch. Wir bringen sie auf Stand der Dinge. Und wir starten dann in der zweiten Stunde mit der 490. Ausgabe mit der großen Nummer von Fantasy. Auf der 8 von 6 gekommen, das darf ich Ihnen schon sagen. Jeder Tag mit dir, damit beginnen wir. Und dann haben wir auch noch 3 neue Titel zu verzeichnen, ja, die es geschafft haben, in die Super 20 Einzug zu halten. In diesem Sinne würde ich sagen, bis gleich. Jetzt zuerst Monika Martin, das tut man so. Und dann tue ich das jetzt auch mal, nämlich das Knöpfchen rücken und würde sagen, bis gleich.
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10: Am Abend und in der Nacht muss verbreitet noch mit zum Teil kräftigen Gewittern gerechnet werden. Vielerorts regnet es aber auch nur und die Temperaturen gehen nur sehr langsam zurück. 22 Grad in Kelmis und in Würseln, 16 Grad in Amel und in Kall. In den Montag starten wir verbreitet noch mit Regen und Gewitterschauern. Am Nachmittag freundlicher, das heißt am Montagabend kann man draußen Fußball-WM schauen, das 16. Finale zwischen Deutschland und Paraguay. Und die Temperaturen, die klettern nochmal auf 24 bis 28 Grad. Am Dienstag dann wechselhaft Sonne, Wolken, Regen, Gewitter, da ist alles zwischendrin mal dabei mit 23 bis 27 Grad.
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11: Ich bin Thomas Brockt. Den dritten Tag in Folge hat der Deutsche Wetterdienst einen Temperaturrekord in Deutschland registriert. Der vorläufige Höchstwert von 41,7 Grad wurde in Neiße-Münde im brandenburgischen Landkreis Oder-Spree gemessen. Erst am Freitag hatte der Wetterdienst in Saarbrücken mit 41,3 Grad die bis dahin höchste Temperatur registriert. Gestern wurden dann in Möckern-Drewitz in Sachsen-Anhalt 41,5 Grad gemessen. Während der aktuellen Hitzewelle sind in Deutschland mindestens 13 Menschen bei Badeunfällen gestorben. In Berlin kamen zwei Männer in verschiedenen Gewässern ums Leben. Bei Heidelberg ertrank ein 27-Jähriger im Neckar.
12: Südlich von Mannheim starb ein 30-Jähriger in einem Badesee bei Neuhofen, im Herner Meer in NRW ein 6-jähriges Kind. In Hessen wurde ein 40-Jähriger tot aus dem Waldsee Raunheim geborgen, auch ein 8-jähriger Junge in Isernhagen, zwei ältere Schwimmer im Bodensee, ein 14-jähriger bei Düren sowie ein 41-jähriger in Düsseldorf ertranken. Bereits am Freitag war ein 45-jähriger im Seepark Lünen aus dem Wasser gezogen worden, er starb später im Krankenhaus. Thomas Bleskin, Nachrichtenredaktion.
11: Wie viel Geld bekommen Beamte, wenn sie im Ruhestand sind? Der Ökonom Peter Bofinger fordert Änderungen bei der Berechnung dieser Pensionen. Denn es gäbe die Tendenz von Beförderungen von Beamten kurz vor Ende ihrer Laufbahn, damit sie eine schöne Pension kriegen, sagte Bofinger der Neuen Osnabrücker Zeitung.
13: Die Höhe der Rente hängt davon ab, wie hoch das Einkommen im gesamten Berufsleben war. Bei Beamten richtet sich die Pension dagegen nur nach der Höhe der Bezüge in den letzten beiden Dienstjahren. Entsprechend stärker wirkt sich also eine späte Beförderung aus. Um diesen Effekt zu verkleinern, spricht sich Bofinger dafür aus, die Berechnungsgrundlage auf die bis zu 10 letzten Berufsjahre zu erweitern. Pensionen sind ein riesiger Kostenfaktor für Staat und Steuerzahler. 2024 waren es zum Beispiel unterm Strich fast 57 Milliarden Euro, Tendenz steigend. Jan-Henner Reitze, Nachrichtenredaktion.
11: Mercedes-Pilot George Russell hat das Formel-1-Rennen von Österreich gewonnen. Der Engländer siegte in Spielberg vor Max Verstappen im Red Bull. Dritter wurde Russells Teamkollege Kimi Antonelli, der weiter souverän die WM-Wertung anführt. Erneut ohne Punkte blieb der einzige Deutsche. Nico Hülkenberg musste sich im Audi mit Rang 12 begnügen.
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0: Und damit hallo und recht herzlich willkommen zur zweiten Stunde der Super 20, der 490. Ausgabe. Und das war gerade Fantasy. Jeder Tag mit dir. Zwei Plätze gefallen von 6 auf 8. Willkommen zum dritten Neueinsteigerjahr auf Platz Nummer 7. In der ersten Woche ist er dabei. Der aktuelle Titel von André Busse. Ich habe es dir doch gesagt. Neu auf 7.
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0: Der Sohnemann von Uwe Busse, André Busse. Ich habe es dir doch gesagt, der dritte Neueinsteiger auf der 7 und der vierte Neueinsteiger in der Super 20, den hören wir jetzt auf Platz Nummer 6. Erste Woche für Uli Schwinge und da geht's um den verliebten Egoist.
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In der Tat, und auf dem Schlauch, da stehen wir wohl alle Male mal, ne? Hin und wieder mal. Das war der verliebte Egoist. Auf der 6 neu dabei, der vierte Neueinsteiger Uli Schwinge. Jetzt gibt's noch Platz Nummer 5 und danach gibt's den Shootingstar von 0 auf 4. Wie gesagt, vorher noch Platz Nummer 5 von der 9. Jetzt gibt's wat Urlaubsfeeling von Kiran Kaiser. Letzte Woche die 9, diese Woche die 5. 4 Plätze gestiegen, zweite Woche dabei. Mi Latina Corazón.

Kieran Kaiser mit Latina Corazon auf der 5 in der zweiten Woche dabei. Und wir kommen zum Shootingstar, dem höchsten Neueinsteiger von 0 auf 4. Der aktuelle Titel von Vincent Groß und den Esteri Rohre Brothers. Ich hoffe, ich habe es einigermaßen richtig ausgesprochen. Und jetzt geht's um Amore mit Mio. Gratulation!

Höchster Neuensteiger auf der 4, Vincent Groß und die Esteriore Brothers mit Amore, mit Mio. Ja, es könnte vielleicht ein Sommerhit werden. Schauen wir mal. Jetzt kommen wir zu den Positionen 1, 2 und 3 in umgekehrter Reihenfolge. Also wir spielen natürlich Platz Nummer 3 zuerst, dann die 2 und dann die 1. Und ob wir eine neue Nummer 1 haben, das verrate ich Ihnen noch nicht. Jetzt gibt's erstmal Platz Nummer 3 von der 4 in der vierten Woche dabei. Susan Ebrahimi, Sommer, Du und Schokolade. Und ein leckeres Gläschen Sprudel dazu, ne? 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

0: Auf der 3 von der 4 Susanne Ibrahimi, Sommerdu und Schokolade. Ja, und jetzt gibt's Platz Nummer 2. Ja, und dann würde ich sagen, haben wir eine neue Nummer 1 oder haben wir die vorherige Woche die Nummer 1 dieselbige? Irgendwie ein bisschen merkwürdig. Ja, dann wollte ich die Sache mal auflösen. Hier ist Platz Nummer 2, unverändert in der dritten Woche. Uwe Busse, schenk jedem Tag ein Lächeln. Jetzt muss ich wieder trinken, sonst fange ich an zu dehydrieren.
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0: Unverändert auf der Zwei-Ufer-Busse, schenk jedem Tag ein Lächeln. Und wenn's nur ein kleines Lächeln ist, aber so ein kleines Lächeln versetzt Berge oder kann Berge versetzen, wie es so schön heißt. So, und jetzt geben wir uns der Kussnummer wieder hin. Ramon Roselli, unverändert auf 1 stehen geblieben, dritte Woche für Küss mich.
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0: ganz genau. Küss mich, die alte und gleichzeitig neue Nummer 1 in der 490. Ausgabe ihrer Super 20. Und vielleicht auch heute Abend ein Titel für Sie in der Partytime. Heute Abend deutsche Schlager-Partytime mit Eifelbärchen Hacki Heinen zwischen 19 und 21 Uhr. Ja, und vielleicht hören wir diesen Titel ja dann auch mal wieder. Ja, schauen wir mal. Küss mich, Ramon Rosselli. So, es wird Zeit für die 5 neuen Titel, die es auch schaffen wollen, Einzug zu halten in die Super 20. Und die gibt's natürlich noch mal kurz vor Toresschluss am Mittwoch im Treffpunkt mit Kollege Jochen Späth zu hören ab 15.30 Uhr, bis dann wir den Schieber wieder zumachen um 16 Uhr. Da fangen wir mal an mit Neuvorstellung Nummer 1. Anni Perka, Fiesta del Sol.
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0: Neuvorstellung Nummer 1 an die Perka Fiesta del Sol. Dann flott weiter mit Neuvorstellung Nummer 2, der aktuelle Titel von den Rodensteinern. Und da geht's auch um Urlaubsgefühle pur. Ciao, ciao, amore, die Rodensteiner.
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0: Ja, ja, ciao, ciao, amore und auf Wiener Schnitzel, ne? Jawohl, die Rodensteiner Neuvorstellung Nummer 2. Und munter geht's weiter mit der Neuvorstellung Nummer 3. Kerstin Ott. Ja, tausendmal nein.
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0: Neuvorstellung Nummer 3, Kerstin Ott und tausendmal Nein. Neuvorstellung Nummer 4 hatten wir auch diese Woche in der Bemusterung. Wir stellen sie nochmal vor. Laura und Marc mit dem Titel Verboten schwach. Neuvorstellung Nummer 4.
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Vielleicht starten sie ja nochmal richtig durch mit diesem Titel Laura und Marc und verboten schwache Neuvorstellungen Nummer 4. Jetzt gibt's noch Neuvorstellung Nummer 5, jawohl. Der Künstler kommt hier aus der Region, genauer gesagt, der Junge, der kommt aus Kelm.

0: gute Schuss, denn da kommen sie aus der Misere nicht mehr mit raus. Viel Spaß noch bei Kollege Jochen Späth und Dolce Vita. Und mich können Sie dann, wenn Sie mögen, heute Abend in der deutschen Partytime wieder hören zwischen 19 und 21 Uhr oder morgen zu unserem Kult mit Gefragt gespielt. In diesem Sinne danke dem Government Rainer auch an dieser Stelle. Der setzt jetzt auch gleich die komplette Liste hier bei Facebook in unsere sozialen Medien hinein. Ja, und ich bin jetzt gleich raus. Kleines Hüngerchen, Flasche ist leer. Ja, und jetzt kommt, wie gesagt, aus Kelmis Marlon Simons und wir sind Lumière. In diesem Sinne, bis heute Abend dann.
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6: Am Abend und in der Nacht muss verbreitet noch mit zum Teil kräftigen Gewittern gerechnet werden. Vielerorts regnet es aber auch nur und die Temperaturen gehen nur sehr langsam zurück. 22 Grad in Kelmis und in Würseln, 16 Grad in Amel und in Kall. In den Montag starten wir verbreitet noch mit Regen- und Gewitterschauern. Am Nachmittag freundlicher, das heißt am Montagabend kann man draußen Fußball-WM schauen, das 16. Finale zwischen Deutschland und Paraguay. Und die Temperaturen, die klettern nochmal auf 24 bis 28 Grad. Am Dienstag dann wechselhaft Sonne, Wolken, Regen, Gewitter, da ist alles zwischendrin mal dabei mit 23 bis 27 Grad.
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7: Ich bin Thomas Brock. Deutschland hat schon wieder einen neuen Hitzerekord. Nach vorläufigen Angaben des Deutschen Wetterdienstes wurden am Nachmittag im Landkreis Oder-Spree in Brandenburg 41,7 Grad gemessen.
8: Der bisherige Rekord aus dem Jahr 2019 wurde innerhalb von 3 Tagen gleich mehrfach übertroffen. Zunächst im Saarland, dann in Sachsen-Anhalt und schließlich in Brandenburg. Auf mehreren Autobahnen kam es wegen aufgewölbter Fahrbahnen zu Sperrungen und Tempolimits. Die Bahn riet von nicht notwendigen Reisen in Fern- und Regionalverkehr ab. In Brandenburg saßen zeitweise mehr als 600 Fahrgäste ohne Klimaanlage in einem liegen gebliebenen Zug fest. 3 Menschen kamen mit Kreislaufproblemen ins Krankenhaus. Thomas Bleskin, Nachrichtenredaktion.
7: Während der Hitzewelle in Deutschland sind seit Freitag mindestens 13 Menschen bei Badeunfällen gestorben. So ertrank gestern ein Mann im Neckar bei Heidelberg, ein weiterer starb in einem Badesee bei Neuhofen südlich von Mannheim. 2 Männer kamen in verschiedenen Gewässern in Berlin ums Leben. Im Herner Meer am Rhein-Herne-Kanal in Nordrhein-Westfalen starb ein 6-jähriges Kind. Beim Absturz eines Kleinflugzeugs im Nordosten Frankreichs sind 11 Menschen ums Leben gekommen. Das Unglück ereignete sich kurz nach dem Start nahe Nancy.
9: Zu dem Unglück kam es gleich nach dem Start der Maschine, wohl wegen eines technischen Defekts. Nahezu senkrecht sei das Flugzeug vom Himmel gefallen und in unmittelbarer Nähe der Bebauung und eines Supermarktes aufgeschlagen, sagte der Präfekt einem Fernsehsender. Keiner der Insassen habe überlebt. Zum Glück habe es auf dem Boden keine weiteren Opfer gegeben. Viele Menschen seien Zeugen des Absturzes geworden, darunter wohl auch etliche Angehörige der Insassen. Dabei soll es sich um eine Gruppe Pflegekräfte handeln, die Fallschirmsprünge absolvieren wollte, sowie ihre Ausbilder. Aus Paris, Michael Evers.
7: Der Chef der Jungen Union, Winkel, fordert die Bundesregierung zu einer großen Steuerreform auf. Es bringe wenig, eine Steuerreform zu verabschieden, die man im Portemonnaie kaum spürt, um die es aber vorher eine große politische Schlacht gibt, sagte der CDU-Abgeordnete dem Magazin Stern. Die Zeit der Formelkompromisse sei vorbei. Deshalb sollte das Volumen deutlich über 20 Milliarden Euro liegen.
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es wählen. Wer braucht den Sonnenschein, um zufrieden so zu sein? Ja, nur Geld alleine, das macht ihn nicht glücklich. Er braucht schon etwas mehr.

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1: In der Bibel lesen wir: Rede, Herr, denn der Knecht hört. 1. Samuel 3, Vers 9. Es wird viel zu viel Geschrei um nichts gemacht. Fernsehen, Radio, Presse, Bücher und vor allem auch wir gewöhnliche Menschen, also Sie und ich, wir produzieren und konsumieren im Übermaß eine moderne Droge. Worte. Bla bla bla bla bla, ohne Ende. Wir werden überrollt und zugedeckt von einer Wortinflation ohnegleichen, und zwar gesprochen, gedruckt und vertont. Jeder will ein Wörtchen mitreden oder sogar das letzte Wort haben, sodass man sein eigenes Wort kaum verstehen kann. Ein Wort gibt das andere, wobei einem oft die Worte im Mund umgedreht werden. Mit Worten lässt sich gut streiten und aus einem kleinen Wort entsteht mancher großer Zank. Doch um ein falsches Wort zurückzunehmen, sind meistens viele neue Worte nötig. Wie und wo aber kann man Ruhe finden im großen Wortkrieg unserer Zeit und zur Besinnung kommen? Ich will gerne verraten, wo ich die Quelle dafür gefunden habe. In der Bibel, dem Wort Gottes. Und im Gegensatz zu den Menschen, die man oft nicht beim Wort nehmen kann und deren Worte man nicht auf die Goldwaage legen sollte, schenkt Gottes Wort Geist und Leben. Denn Gott kennt keine Lügen und hat sich an sein Wort gebunden. Was er zusagt, hält er auch. Und was er sagt, ist wahr. Schade, dass man gerade seinem Wort so wenig Vertrauen entgegenbringt. Lass deiner Worte wenig sein. Wo viele Worte sind, da ist auch Sünde. In vielen Worten hört man den Narren: Lass kein faules Geschwätz aus eurem Mund kommen, sondern redet nur, was gut und notwendig ist und was erbaut. Das ist nur eine kleine Auswahl von Empfehlungen der Bibel. So können wir bei dem Herrn Jesus Ruhe und Frieden finden, auch mitten in der Inflation der vielen Worte. Wie ist das bei Ihnen? Bauen Ihre Worte auf oder reißen sie nieder?
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1: Am Abend und in der Nacht muss verbreitet noch mit zum Teil kräftigen Gewittern gerechnet werden. Vielerorts regnet es aber auch nur und die Temperaturen gehen nur sehr langsam zurück. 22 Grad in Kelmis und in Würseln, 16 Grad in Amel und in Kall. In den Montag starten wir verbreitet noch mit Regen und Gewitterschauern. Am Nachmittag freundlicher, das heißt am Montagabend kann man draußen Fußball-WM schauen, das 16. Finale zwischen Deutschland und Paraguay. Und die Temperaturen, die klettern nochmal auf 24 bis 28 Grad. Am Dienstag dann wechselhaft Sonne, Wolken, Regen, Gewitter, da ist alles zwischendrin mal dabei mit 23 bis 27 Grad.
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2: Ich bin Doc Zeitler. Die Hitzewelle hat zum Ausklang des Wochenendes ihren Höhepunkt erreicht und klingt jetzt ab. Die neue Woche startet deutlich angenehmer. An drei aufeinanderfolgenden Tagen waren vorher Hitzerekorde für Deutschland aufgestellt worden.
3: Freitag 41,3 Grad im Saarland, Samstag 41,4 in Sachsen-Anhalt und schließlich Sonntag 41,7 Grad in Brandenburg. Auch die heißeste Nacht, die hierzulande je gemessen wurde, hat uns die jüngste Hitzewelle beschert. Im ostsächsischen Kubschütz sank das Thermometer nicht unter 29,4 Grad. Wissenschaftler sagen, diese extremen Temperaturen wären ohne den Effekt des Klimawandels so gut wie ausgeschlossen. Nach Berechnungen der Organisation World Weather Attribution wäre ein solches Wetterereignis vor 50 Jahren rund 3,5 Grad weniger heiß verlaufen. Thomas Bleskin, Nachrichtenredaktion.
2: CDU-Generalsekretär Linnemann hat die Stoßrichtung eines Kommissionsvorschlags für einen Aus von Minijobs in ihrer bisherigen Form gerechtfertigt. Es gehe dabei vor allem um die Frage, ob sie in Zukunft rentenversicherungspflichtig sein sollen, sagte er in der ARD. Dies schlage die Kommission im Kern vor und das unterstütze er. Auch wer einen Minijob hat, müsse für die Rente vorsorgen, so Linnemann. In den vergangenen Jahren ist Kaffee immer teurer geworden, das ändert sich. Eigenmarken sind schon etwas günstiger geworden und die großen Lebensmittelhändler senken jetzt auch die Preise für Kaffee großer Marken.
4: Ein Kilo Markenkaffee bis zu 2 Euro günstiger. Bei der Preissenkung in dieser Größenordnung machen alle großen Ketten mit, also Aldi, Lidl, Edeka und Co. Teilweise gelten die günstigeren Preise schon oder sie sind angekündigt. Diese Trendumkehr hatte es bei Eigenmarken schon gegeben. Vorher waren die Preise für Kaffee immer weiter nach oben geklettert. Begründet wurde diese Entwicklung mit schlechten Ernten, vor allem in Brasilien, dem weltweit wichtigsten Land in Sachen Kaffeeanbau. Uli Reitinger, Nachrichtenredaktion.
2: Zum Sport. Mercedes-Pilot George Russell hat das Formel-1-Rennen von Österreich gewonnen. Der Engländer siegte in Spielberg vor Max Verstappen im Red Bull. Dritter wurde Russells Teamkollege Kimi Antonelli, der weiter souverän die WM-Wertung anführt.
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0: Temperaturen zwischen 24 und 28 Grad. Im Radio 700 Wettertrend wird es dann ein bisschen wechselhafter. Sonne, Wolken, aber auch immer wieder Regen und Gewitter sind für Dienstag und Mittwoch angekündigt und dadurch wird es spürbar angenehmer. Am Dienstag Höchstwerte von 23 bis 27, am Mittwoch zwischen 22 und 26 Grad. Das waren zuletzt unsere Nachttemperaturen.
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2: Ich bin Dirk Zeitler. Während der Hitzewelle sind in Deutschland mindestens 13 Menschen bei Badeunfällen gestorben. In Berlin kamen zwei Männer in verschiedenen Gewässern ums Leben. Bei Heidelberg ertrank laut Polizei ein 27-Jähriger im Neckar.
3: Südlich von Mannheim starb ein 30-Jähriger in einem Badesee bei Neuhofen, im Herner Meer in NRW ein 6-jähriges Kind. In Hessen wurde ein 40-Jähriger tot aus dem Waldsee Raunheim geborgen, auch ein 8-jähriger Junge in Isernhagen, zwei ältere Schwimmer im Bodensee, ein 14-jähriger bei Düren sowie ein 41-jähriger in Düsseldorf ertranken. Bereits am Freitag war ein 45-jähriger im Seepark Lünen aus dem Wasser gezogen worden, er starb später im Krankenhaus. Tomotneski, Nachrichtenredaktion.
2: Es ist ein Kampf gegen die Zeit. In Venezuela suchen Rettungskräfte mit Spürhunden an Tag 4 nach der Erdbebenkatastrophe ohne Pause nach Überlebenden. Offiziell liegt die Zahl der Todesopfer bislang bei 1450. Zehntausende werden vermisst. Aber es gibt manchmal auch gute Nachrichten. Eine 60-Jährige wurde nach 86 Stunden Einsatz von einem internationalen Suchteam im Bundesstaat La Guaira lebend aus den Trümmern geborgen. In den vergangenen Jahren ist Kaffee immer teurer geworden, das ändert sich. Eigenmarken sind schon etwas günstiger geworden und die großen Lebensmittelhändler senken jetzt auch die Preise für Kaffee großer Marken.
4: Ein Kilo Markenkaffee bis zu 2 Euro günstiger. Bei der Preissenkung in dieser Größenordnung machen alle großen Ketten mit, also Aldi, Lidl, Edeka und Co. Teilweise gelten die günstigeren Preise schon oder sie sind angekündigt. Diese Trendumkehr hatte es bei Eigenmarken schon gegeben. Vorher waren die Preise für Kaffee immer weiter nach oben geklettert. Begründet wurde diese Entwicklung mit schlechten Ernten, vor allem in Brasilien, dem weltweit wichtigsten Land in Sachen Kaffeeanbau. Uli Reitinger, Nachrichtenredaktion.
2: Zum Sport. Mercedes-Pilot George Russell hat das Formel-1-Rennen von Österreich gewonnen. Der Engländer siegte in Spielberg vor Max Verstappen im Red Bull. Dritter wurde Russells Teamkollege Kimi Antonelli, der weiter souverän die WM-Wertung anführt.
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1: In der Nacht sind örtlich noch Schauer und kräftige Gewitter möglich, örtlich klart es aber auch schon auf und die Temperaturen gehen auf Werte um 21 Grad in Lonzen und in Alsdorf und auf 16 Grad in Nettersheim und in Büllingen zurück. Sonnenaufgang am Montag um 5.09 Uhr, zunächst wird aber der Himmel vor allem durch Gewitter bestimmt. Im Tagesverlauf lassen die Schauer nach, dann wird es freundlicher bei Temperaturen zwischen 24 und 28 Grad. Im Radio 700 Wettertrend wird es dann ein bisschen wechselhafter. Sonne, Wolken, aber auch immer wieder Regen und Gewitter sind für Dienstag und Mittwoch angekündigt und dadurch wird es spürbar angenehmer. Am Dienstag Höchstwerte von 23 bis 27, am Mittwoch zwischen 22 und 26 Grad. Das waren zuletzt unsere Nachttemperaturen.
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2: Ich bin Dirk Zeitler. Deutschland hatte einen neuen Hitzerekord. Nach vorläufigen Angaben des Deutschen Wetterdienstes wurden am Nachmittag im Landkreis Oder-Spree in Brandenburg 41,7 Grad gemessen.
3: Der bisherige Rekord aus dem Jahr 2019 wurde innerhalb von 3 Tagen gleich mehrfach übertroffen. Zunächst im Saarland, dann in Sachsen-Anhalt und schließlich in Brandenburg. Auf mehreren Autobahnen kam es wegen aufgewölbter Fahrbahnen zu Sperrungen und Tempolimits. Die Bahn riet von nicht notwendigen Reisen in Fern- und Regionalverkehr ab. In Brandenburg saßen zeitweise mehr als 600 Fahrgäste ohne Klimaanlage in einem liegen gebliebenen Zug fest. 3 Menschen kamen mit Kreislaufproblemen ins Krankenhaus. Thomas Bleskin, Nachrichtenredaktion.
2: Die Spritpreise sind durch den Iran-Krieg explodiert. Auch beim Gas gingen die Preise im Großhandel deutlich nach oben. Dennoch registriert das Vergleichsportal Verivox bisher keine Preissteigerungen für Verbraucher in Deutschland. Im Gegenteil, über das Jahr gesehen werden sogar sinkende Kosten erwartet.
4: Ähnlich wie der Ölpreis sind auch die Großhandelspreise für Gas durch den Iran-Krieg in die Höhe geschossen, von 30 Euro pro Megawattstunde auf bis zu 66 Euro. Die meisten Verbraucher haben davon nichts mitbekommen, weil die Preise, die sie zahlen, in langfristigen Verträgen festgelegt sind, anders als beim Tanken, wo die Preise stark schwanken. Je nach Tarif können laut Verivox sogar gut 11 Millionen Haushalte dieses Jahr damit rechnen, dass ihre Gasrechnung etwas niedriger ausfällt. Neukunden müssen dagegen mehr zahlen, im Schnitt 10,5%. Jan-Henner Reitze, Nachrichtenredaktion.
2: Es ist ein Kampf gegen die Zeit. In Venezuela suchen Rettungskräfte mit Spürhunden an Tag 4 nach der Erdbebenkatastrophe ohne Pause nach Überlebenden. Offiziell liegt die Zahl der Todesopfer bislang bei 1450. Zehntausende werden vermisst. Aber es gibt auch manchmal gute Nachrichten. Eine 60-Jährige wurde nach 86 Stunden Einsatz von einem internationalen Suchteam im Bundesstaat La Guaira lebend aus den Trümmern geborgen. Zum Sport. Kanada-Umrückkehrer Alphonso Davies hat erstmals in seiner Geschichte das Achtelfinale einer Fußball-WM erreicht. Gegen Südafrika gewann das Team um den Bayern-Star im ersten Sechzehntelfinale der WM-Geschichte 1:0. Steven Eustachio erzielte in der Nachspielzeit das erlösende Tor und verhinderte eine Verlängerung.
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1: In der Nacht sind örtlich noch Schauer und kräftige Gewitter möglich. Örtlich klart es aber auch schon auf und die Temperaturen gehen auf Werte um 21 Grad in Lonzen und in Alsdorf und auf 16 Grad in Nettersheim und in Büllingen zurück. Sonnenaufgang am Montag um 5.09 Uhr. Zunächst wird aber der Himmel vor allem durch Gewitter bestimmt. Im Tagesverlauf lassen die Schauer nach, dann wird es freundlicher bei Temperaturen zwischen 24 und 28 Grad. Im Radio 700 Wettertrend wird es dann ein bisschen wechselhafter. Sonne, Wolken, aber auch immer wieder Regen und Gewitter sind für Dienstag und Mittwoch angekündigt und dadurch wird es spürbar angenehmer. Am Dienstag Höchstwerte von 23 bis 27, am Mittwoch zwischen 22 und 26 Grad. Das waren zuletzt unsere Nachttemperaturen.
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2: Ich bin Dirk Zeitler. Trotz mehrerer Angriffe während der eigentlich geltenden Waffenruhe gehen die USA von weiteren Gesprächen mit dem Iran in den kommenden Tagen aus. Es wurde nichts abgesagt, teilte ein hochrangiger US-Regierungsbeamter mit. Technische Gespräche zur Umsetzung des Rahmenabkommens liegen demnach für die kommenden Tage im Plan. Zudem seien die Kanäle zur Konfliktvermeidung eingerichtet und funktionsfähig. Ein Ort für mögliche Gespräche wurde nicht genannt. Deutschland hatte einen neuen Hitzerekord. Nach vorläufigen Angaben des Deutschen Wetterdienstes wurden am Nachmittag im Landkreis Oder-Spree in Brandenburg 41,7 Grad gemessen.
3: Der bisherige Rekord aus dem Jahr 2019 wurde innerhalb von 3 Tagen gleich mehrfach übertroffen. Zunächst im Saarland, dann in Sachsen-Anhalt und schließlich in Brandenburg. Auf mehreren Autobahnen kam es wegen aufgewölbter Fahrbahnen zu Sperrungen und Tempolimits. Die Bahn riet von nicht notwendigen Reisen in Fern- und Regionalverkehr ab. In Brandenburg saßen zeitweise mehr als 600 Fahrgäste ohne Klimaanlage in einem liegen gebliebenen Zug fest. 3 Menschen kamen mit Kreislaufproblemen ins Krankenhaus. Thomas Bleskin, Nachrichtenredaktion.
2: Die Spritpreise sind durch den Iran-Krieg explodiert. Auch beim Gas gingen die Preise im Großhandel deutlich nach oben. Dennoch registriert das Vergleichsportal Verivox bisher keine Preissteigerungen für Verbraucher in Deutschland. Im Gegenteil, über das Jahr gesehen werden sogar sinkende Kosten erwartet.
4: Ähnlich wie der Ölpreis sind auch die Großhandelspreise für Gas durch den Iran-Krieg in die Höhe geschossen, von 30 Euro pro Megawattstunde auf bis zu 66 Euro. Die meisten Verbraucher haben davon nichts mitbekommen, weil die Preise, die sie zahlen, in langfristigen Verträgen festgelegt sind, anders als beim Tanken, wo die Preise stark schwanken. Je nach Tarif können laut Verivox sogar gut 11 Millionen Haushalte dieses Jahr damit rechnen, dass ihre Gasrechnung etwas niedriger ausfällt. Neukunden müssen dagegen mehr zahlen, im Schnitt 10,5%. Jan-Henner Reitze, Nachrichtenredaktion.
2: Zum Sport. Kanada-Umrückkehrer Alphonso Davies hat erstmals in seiner Geschichte das Achtelfinale einer Fußball-WM erreicht. Gegen Südafrika gewann das Team um den Bayern-Star im ersten Sechzehntelfinale der WM-Geschichte 1:0. Steven Eustachio erzielte in der Nachspielzeit das erlösende Tor und verhinderte eine Verlängerung.
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2: In der Nacht sind örtlich noch Schauer und kräftige Gewitter möglich, örtlich klart es aber auch schon auf und die Temperaturen gehen auf Werte um 21 Grad in Lonzen und in Alsdorf und auf 16 Grad in Nettersheim und in Büllingen zurück. Sonnenaufgang am Montag um 5.09 Uhr, zunächst wird aber der Himmel vor allem durch Gewitter bestimmt. Im Tagesverlauf lassen die Schauer nach, dann wird es freundlicher bei Temperaturen zwischen 24 und 28 Grad. Im Radio 700 Wettertrend wird es dann ein bisschen wechselhafter. Sonne, Wolken, aber auch immer wieder Regen und Gewitter sind für Dienstag und Mittwoch angekündigt und dadurch wird es spürbar angenehmer. Am Dienstag Höchstwerte von 23 bis 27, am Mittwoch zwischen 22 und 26 Grad. Das waren zuletzt unsere Nachttemperaturen.
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3: Ich bin Dirk Zeitler. Trotz mehrerer Angriffe während der eigentlich geltenden Waffenruhe gehen die USA von weiteren Gesprächen mit dem Iran in den kommenden Tagen aus. Es wurde nichts abgesagt, teilte ein hochrangiger US-Regierungsbeamter mit. Technische Gespräche zur Umsetzung des Rahmenabkommens liegen demnach für die kommenden Tage im Plan. Zudem seien die Kanäle zur Konfliktvermeidung eingerichtet und funktionsfähig. Ein Ort für mögliche Gespräche wurde nicht genannt. Deutschland hatte einen neuen Hitzerekord. Nach vorläufigen Angaben des Deutschen Wetterdienstes wurden am Nachmittag im Landkreis Oder-Spree in Brandenburg 41,7 Grad gemessen.
4: Der bisherige Rekord aus dem Jahr 2019 wurde innerhalb von 3 Tagen gleich mehrfach übertroffen. Zunächst im Saarland, dann in Sachsen-Anhalt und schließlich in Brandenburg. Auf mehreren Autobahnen kam es wegen aufgewölbter Fahrbahnen zu Sperrungen und Tempolimits. Die Bahn riet von nicht notwendigen Reisen in Fern- und Regionalverkehr ab. In Brandenburg saßen zeitweise mehr als 600 Fahrgäste ohne Klimaanlage in einem liegen gebliebenen Zug fest. 3 Menschen kamen mit Kreislaufproblemen ins Krankenhaus. Thomas Bleskin, Nachrichtenredaktion.
3: Die Spritpreise sind durch den Iran-Krieg explodiert. Auch beim Gas gingen die Preise im Großhandel deutlich nach oben. Dennoch registriert das Vergleichsportal Verivox bisher keine Preissteigerungen für Verbraucher in Deutschland. Im Gegenteil, über das Jahr gesehen werden sogar sinkende Kosten erwartet.
5: Ähnlich wie der Ölpreis sind auch die Großhandelspreise für Gas durch den Iran-Krieg in die Höhe geschossen, von 30 Euro pro Megawattstunde auf bis zu 66 Euro. Die meisten Verbraucher haben davon nichts mitbekommen, weil die Preise, die sie zahlen, in langfristigen Verträgen festgelegt sind, anders als beim Tanken, wo die Preise stark schwanken. Je nach Tarif können laut Verivox sogar gut 11 Millionen Haushalte dieses Jahr damit rechnen, dass ihre Gasrechnung etwas niedriger ausfällt. Neukunden müssen dagegen mehr zahlen, im Schnitt 10,5%. Jan-Henner Reitze, Nachrichtenredaktion.
3: Zum Sport. Kanada-Umrückkehrer Alphonso Davies hat erstmals in seiner Geschichte das Achtelfinale einer Fußball-WM erreicht. Gegen Südafrika gewann das Team um den Bayern-Star im ersten Sechzehntelfinale der WM-Geschichte 1:0. Steven Eustachio erzielte in der Nachspielzeit das erlösende Tor und verhinderte eine Verlängerung.
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